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1: Nach einer relativ warmen Nacht mit Tiefstemperaturen von 18 Grad erwartet uns ebenso ein warmer Montag. Es erwartet uns wieder viel Sonne, vereinzelt gibt es aber auch Wolken und auch Regen. Die Temperaturen erreichen am Montag Höchstwerte von 25 Grad in Bad Dürrheim, 26 Grad in Dunningen und 24 Grad in Bubsheim und Titisee-Neustadt.
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2: Ich bin Dirk Zeitler. Trotz mehrerer Angriffe während der eigentlich geltenden Waffenruhe gehen die USA von weiteren Gesprächen mit dem Iran in den kommenden Tagen aus. Es wurde nichts abgesagt, teilte ein hochrangiger US-Regierungsbeamter mit. Technische Gespräche zur Umsetzung des Rahmenabkommens liegen demnach für die kommenden Tage im Plan. Zudem seien die Kanäle zur Konfliktvermeidung eingerichtet und funktionsfähig. Ein Ort für mögliche Gespräche wurde nicht genannt. Deutschland hatte einen neuen Hitzerekord. Nach vorläufigen Angaben des Deutschen Wetterdienstes wurden am Nachmittag im Landkreis Oder-Spree in Brandenburg 41,7 Grad gemessen.
3: Der bisherige Rekord aus dem Jahr 2019 wurde innerhalb von 3 Tagen gleich mehrfach übertroffen. Zunächst im Saarland, dann in Sachsen-Anhalt und schließlich in Brandenburg. Auf mehreren Autobahnen kam es wegen aufgewölbter Fahrbahnen zu Sperrungen und Tempolimits. Die Bahn riet von nicht notwendigen Reisen in Fern- und Regionalverkehr ab. In Brandenburg saßen zeitweise mehr als 600 Fahrgäste ohne Klimaanlage in einem liegen gebliebenen Zug fest. Daher Menschen kamen mit Kreislaufproblemen ins Krankenhaus. Thomas Bleskin, Nachrichtenredaktion.
2: Die Spritpreise sind durch den Iran-Krieg explodiert. Auch beim Gas gingen die Preise im Großhandel deutlich nach oben. Dennoch registriert das Vergleichsportal Verivox bisher keine Preissteigerungen für Verbraucher in Deutschland. Im Gegenteil, über das Jahr gesehen werden sogar sinkende Kosten erwartet.
4: Ähnlich wie der Ölpreis sind auch die Großhandelspreise für Gas durch den Iran-Krieg in die Höhe geschossen, von 30 Euro pro Megawattstunde auf bis zu 66 Euro. Die meisten Verbraucher haben davon nichts mitbekommen, weil die Preise, die sie zahlen, in langfristigen Verträgen festgelegt sind, anders als beim Tanken, wo die Preise stark schwanken. Je nach Tarif können laut Verivox sogar gut 11 Millionen Haushalte dieses Jahr damit rechnen, dass ihre Gasrechnung etwas niedriger ausfällt. Neukunden müssen dagegen mehr zahlen, im Schnitt 10,5%. Jan-Henner Reitze, Nachrichtenredaktion.
2: Zum Sport. Kanada-Umrückkehrer Alphonso Davies hat erstmals in seiner Geschichte das Achtelfinale einer Fußball-WM erreicht. Gegen Südafrika gewann das Team um den Bayern-Star im ersten Sechzehntelfinale der WM-Geschichte 1:0. Steven Eustachio erzielte in der Nachspielzeit das erlösende Tor und verhinderte eine Verlängerung.
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1: Nach The Look oder Listen to Your Heart war das schwedische Popduo Roxette 1991 weltbekannt. Joyride wurde bereits der dritte Nummer 1 Hit der Schweden.

0: Die Idee zu dem Song bekam Per Gessle, der Songwriter, durch eine Nachricht seiner Freundin. Sie schrieb ihm eine Notiz. Hey Dean Talk, yeah, Elskaday. Hallo du Narr, ich liebe dich. Und genau diese Zeile übernahm Gessle 1:1 in den Song. Auch für das Pfeifen im Song hatte er eine Inspirationsquelle. Das Leben des Brian von Monty Python. Das Pfeifen hatte Gessle selbst eingepfiffen. Dafür hat es einige Anläufe gebraucht. Damit ihr das auch üben könnt, spielen wir euch jetzt Joyride.
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1: Nach einer relativ warmen Nacht mit Tiefstemperaturen von 18 Grad erwartet uns ebenso ein warmer Montag. Es erwartet uns wieder viel Sonne, vereinzelt gibt es aber auch Wolken und auch Regen. Die Temperaturen erreichen am Montag Höchstwerte von 25 Grad in Bad Dürrheim, 26 Grad in Dunningen und 24 Grad in Bubsheim und Titisee-Neustadt.
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2: Ich bin Dirk Zeitler. Die Hitzewelle hat zum Ausklang des Wochenendes ihren Höhepunkt erreicht und klingt jetzt ab. Die neue Woche startet deutlich angenehmer. An 3 aufeinanderfolgenden Tagen waren vorher Hitzerekorde für Deutschland aufgestellt worden.
3: Freitag 41,3 Grad im Saarland, Samstag 41,4 in Sachsen-Anhalt und schließlich Sonntag 41,7 Grad in Brandenburg. Auch die heißeste Nacht, die hierzulande je gemessen wurde, hat uns die jüngste Hitzewelle beschert. Im ostsächsischen Kubschütz sank das Thermometer nicht unter 29,4 Grad. Wissenschaftler sagen, diese extremen Temperaturen wären ohne den Effekt des Klimawandels so gut wie ausgeschlossen. Nach Berechnungen der Organisation World Weather Attribution wäre ein solches Wetterereignis vor 50 Jahren rund 3,5 Grad weniger heiß verlaufen. Thomas Bleskin, Nachrichtenredaktion.
2: Trotz mehrerer Angriffe während der eigentlich geltenden Waffenruhe gehen die USA von weiteren Gesprächen mit dem Iran in den kommenden Tagen aus. Es wurde nichts abgesagt, teilte ein hochrangiger US-Regierungsbeamter mit. Technische Gespräche zur Umsetzung des Rahmenabkommens liegen demnach für die kommenden Tage im Plan. Ein Ort für mögliche Gespräche wurde nicht genannt. Wie viel Geld bekommen Beamte, wenn sie im Ruhestand sind? Der Ökonom Peter Bofinger fordert Änderungen bei der Berechnung dieser Pensionen, denn es gebe die Tendenz von Beförderungen von Beamten kurz vor Ende ihrer Laufbahn, damit sie eine schöne Pension kriegen, sagte Bofinger der neuen Osnabrücker Zeitung.
4: Die Höhe der Rente hängt davon ab, wie hoch das Einkommen im gesamten Berufsleben war. Bei Beamten richtet sich die Pension dagegen nur nach der Höhe der Bezüge in den letzten beiden Dienstjahren. Entsprechend stärker wirkt sich also eine späte Beförderung aus. Um diesen Effekt zu verkleinern, spricht sich Bofinger dafür aus, die Berechnungsgrundlage auf die bis zu 10 letzten Berufsjahre zu erweitern. Pensionen sind ein riesiger Kostenfaktor für Staat und Steuerzahler. 2024 waren es zum Beispiel unterm Strich fast 57 Milliarden Euro, Tendenz steigend. Jan-Henner Reitze, Berlin.
2: Zum Sport. Kanada-Umrückkehrer Alphonso Davies hat erstmals in seiner Geschichte das Achtelfinale einer Fußball-WM erreicht. Gegen Südafrika gewann das Team um den Bayern-Star im ersten Sechzehntelfinale der WM-Geschichte 1:0. Steven Eustachio erzielte in der Nachspielzeit das erlösende Tor und verhinderte eine Verlängerung.
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1: Nach einer relativ warmen Nacht mit Tiefstemperaturen von 18 Grad erwartet uns ebenso ein warmer Montag. Es erwartet uns wieder viel Sonne, vereinzelt gibt es aber auch Wolken und auch Regen. Die Temperaturen erreichen am Montag Höchstwerte von 25 Grad in Bad Dürrheim, 26 Grad in Dunningen und 24 Grad in Bubsheim und Titisee-Neustadt.
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2: Ich bin Dirk Zeitler. Auf der Online-Plattform Shein verkaufte Kleidung ist zum Teil stark mit Chemikalien belastet und reißt damit europäische Grenzwerte. Das geht aus Untersuchungen des Bremer Umweltinstituts im Auftrag der Deutschen Umwelthilfe hervor. 7 von 8 getesteten Kleidungsstücken verstießen demnach gegen EU-Grenzwerte. Shein will die Produkte vorerst aus dem Sortiment nehmen und die Vorwürfe prüfen. Die Hitzewelle hat zum Ausklang des Wochenendes ihren Höhepunkt erreicht und klingt jetzt ab. Die neue Woche startet deutlich angenehmer. An 3 aufeinanderfolgenden Tagen waren vorher Hitzerekorde für Deutschland aufgestellt worden.
3: Freitag 41,3 Grad im Saarland, Samstag 41,4 in Sachsen-Anhalt und schließlich Sonntag 41,7 Grad in Brandenburg. Auch die heißeste Nacht, die hierzulande je gemessen wurde, hat uns die jüngste Hitzewelle beschert. Im ostsächsischen Kubschütz sank das Thermometer nicht unter 29,4 Grad. Wissenschaftler sagen, diese extremen Temperaturen wären ohne den Effekt des Klimawandels so gut wie ausgeschlossen. Nach Berechnungen der Organisation World Weather Attribution wäre ein solches Wetterereignis vor 50 Jahren rund 3,5 Grad weniger heiß verlaufen. Thomas Bleskin, Nachrichtenredaktion.
2: Wie viel Geld bekommen Beamte, wenn sie im Ruhestand sind? Der Ökonom Peter Bofinger fordert Änderungen bei der Berechnung dieser Pensionen, denn es gebe die Tendenz von Beförderungen von Beamten kurz vor Ende ihrer Laufbahn, damit sie eine schöne Pension kriegen, sagte Bofinger der Neuen Osnabrücker Zeitung.
4: Die Höhe der Rente hängt davon ab, wie hoch das Einkommen im gesamten Berufsleben war. Bei Beamten richtet sich die Pension dagegen nur nach der Höhe der Bezüge in den letzten beiden Dienstjahren. Entsprechend stärker wirkt sich also eine späte Beförderung aus. Um diesen Effekt zu verkleinern, spricht sich Bofinger dafür aus, die Berechnungsgrundlage auf die bis zu 10 letzten Berufsjahre zu erweitern. Pensionen sind ein riesiger Kostenfaktor für Staat und Steuerzahler. 2024 waren es zum Beispiel unterm Strich fast 57 Milliarden Euro, Tendenz steigend. Jan-Henner Reitze, Berlin.
2: Zum Sport. Kanada-Umrückkehrer Alphonso Davies hat erstmals in seiner Geschichte das Achtelfinale einer Fußball-WM erreicht. Gegen Südafrika gewann das Team um den Bayern-Star im ersten Sechzehntelfinale der WM-Geschichte 1:0. Steven Eustachio erzielte in der Nachspielzeit das erlösende Tor und verhinderte eine Verlängerung.
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1: Annika Schubert hier, hallo. Irgendwann kommt die Rechnung, denn... In Cold as Ice geht's um eine Frau, die selbstverliebt ist und immer nur das Neueste vom Neuesten will. Der Sänger warnt sie: Eines Tages fällt das alles wieder auf dich zurück. Der Song basiert auf Mick Jones' eigener Erfahrung. Wir schreiben das Jahr 1977 und die Frauen stehen auf den Rockstar Mick Jones. Sie sind aber vor allem an seiner Bekanntheit interessiert. Ihnen gefällt der Gedanke, die Frau an seiner Seite zu sein. Er ist also nur Mittel zum Zweck. Aus der Erfahrung machen Foreigner einen Song.

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1: Nach einer relativ warmen Nacht mit Tiefstemperaturen von 18 Grad erwartet uns ebenso ein warmer Montag. Es erwartet uns wieder viel Sonne, vereinzelt gibt es aber auch Wolken und auch Regen. Die Temperaturen erreichen am Montag Höchstwerte von 25 Grad in Bad Dürrheim, 26 Grad in Dunningen und 24 Grad in Bubsheim und Titisee-Neustadt.
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2: Ich bin Dirk Zeitler. Die Hitzewelle hat zum Ausgang des Wochenendes ihren Höhepunkt erreicht und klingt jetzt ab. Die neue Woche startet deutlich angenehmer. An drei aufeinanderfolgenden Tagen waren vorher Hitzerekorde für Deutschland aufgestellt worden.
3: Freitag 41,3 Grad im Saarland, Samstag 41,4 in Sachsen-Anhalt und schließlich Sonntag 41,7 Grad in Brandenburg. Auch die heißeste Nacht, die hierzulande je gemessen wurde, hat uns die jüngste Hitzewelle beschert. Im ostsächsischen Kubschütz sank das Thermometer nicht unter 29,4 Grad. Wissenschaftler sagen, diese extremen Temperaturen wären ohne den Effekt des Klimawandels so gut wie ausgeschlossen. Nach Berechnungen der Organisation World Weather Attribution wäre ein solches Wetterereignis vor 50 Jahren rund 3,5 Grad weniger heiß verlaufen. Thomas Bleskin, Nachrichtenredaktion.
2: Auf der Online-Plattform Shein verkaufte Kleidung ist zum Teil stark mit Chemikalien belastet und reißt damit europäische Grenzwerte. Das geht aus Untersuchungen des Bremer Umweltinstituts im Auftrag der Deutschen Umwelthilfe hervor. 7 von 8 getesteten Kleidungsstücken verstießen demnach gegen EU-Grenzwerte. Shein will die Produkte vorerst aus dem Sortiment nehmen und die Vorwürfe prüfen. Wie viel Geld bekommen Beamte, wenn sie im Ruhestand sind? Der Ökonom Peter Bofinger fordert Änderungen bei der Berechnung dieser Pensionen, denn es gebe die Tendenz von Beförderungen von Beamten kurz vor Ende ihrer Laufbahn, damit sie eine schöne Pension kriegen, sagte Bofinger der Neuen Osnabrücker Zeitung.
4: Die Höhe der Rente hängt davon ab, wie hoch das Einkommen im gesamten Berufsleben war. Bei Beamten richtet sich die Pension dagegen nur nach der Höhe der Bezüge in den letzten beiden Dienstjahren. Entsprechend stärker wirkt sich also eine späte Beförderung aus. Um diesen Effekt zu verkleinern, spricht sich Bofinger dafür aus, die Berechnungsgrundlage auf die bis zu 10 letzten Berufsjahre zu erweitern. Pensionen sind ein riesiger Kostenfaktor für Staat und Steuerzahler. 2024 waren es zum Beispiel unterm Strich fast 57 Milliarden Euro, Tendenz steigend. Jan-Henner Reitze, Berlin.
2: Zum Sport. Kanada-Umrückkehrer Alphonso Davies hat erstmals in seiner Geschichte das Achtelfinale einer Fußball-WM erreicht. Gegen Südafrika gewann das Team um den Bayern-Star im ersten Sechzehntelfinale der WM-Geschichte 1:0. Steven Eustachio erzielte in der Nachspielzeit das erlösende Tor und verhinderte eine Verlängerung.
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5: Wunderschönen guten Morgen und auf geht's in diese neue Woche. Das machen wir mit Sweet Love is Like Oxygen und hier sind die Simple Minds, Alive and Kickin'. Und damit schönen Montagmorgen zusammen.

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guten Morgen, das ist Antenne 1 Neckarburg, Rock und Pop an diesem Montag. Und wenn es jetzt langsam auf den Autobahnen bei uns ein bisschen voller wird, liegt das daran, dass ab heute das Saarland, Hessen und Rheinland-Pfalz schon Sommerferien haben. Also da können wir uns ein bisschen drauf einstellen oder zumindest nicht wundern. Ich wünsche euch jetzt einen schönen Start in diesen Montag. Es ist kurz vor 6.

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1: Die neue Woche startet wieder sommerlich. Zeitweise kann es zu Schauern in der Region kommen. Die Temperaturen liegen bereits bei 21 Grad in Tannheim und 20 Grad in Sulz, 18 Grad in Rothaus und ebenfalls 18 Grad in Wurmlingen. Im Laufe des Tages steigen die Temperaturen dann noch auf 27 Grad an und morgen erwartet uns dann eine ganz ähnliche Wetterlage mit Temperaturen von bis zu 26 Grad.
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2: Ich bin Uli Reitinger. Nach dem rekordverdächtig heißen Wochenende ist Abkühlung in Sicht, allerdings begleitet von teils schweren Unwettern. Vor allem im Süden und Osten Deutschlands drohen Hagel und heftiger Starkregen. Gestern Nachmittag wurde ein neuer Temperaturrekord in Deutschland gemessen. In Neißemünde im brandenburgischen Landkreis Oder-Spree war es 41,7 Grad heiß. Es war der dritte Rekord binnen weniger Tage. Die Nacht von Samstag auf Sonntag war außerdem die wärmste seit Beginn der Aufzeichnungen. Im ostsächsischen Kupschütz sank die Nachttemperatur nicht unter 29,4 Grad. Für die schwarz-rote Koalition beginnt eine entscheidende Woche. Im Koalitionsausschuss wollen Union und SPD am Mittwoch mehrere Reformvorhaben auf den Weg bringen. Im Mittelpunkt stehen Rente, Gesundheit, Pflege und Steuerentlastungen.
3: Vor den Beratungen haben sich die Parteivorsitzenden gestern noch einmal im Kanzleramt abgestimmt. Kanzler Merz zeigte sich zuversichtlich, dass bei den Reformen Entscheidungen gelingen. Neben Änderungen bei Rente sowie Kranken- und Pflegeversicherung soll auch eine Entlastung kleiner und mittlerer Einkommen auf den Weg gebracht werden. Parallel steht der Haushalt für 2027 an. Um Finanzierungslücken zu schließen, plant die Bundesregierung unter anderem höhere Steuern auf Spirituosen und weitere alkoholische Getränke. Thomas Bleskin, Nachrichtenredaktion.
2: Beim Absturz eines Kleinflugzeugs im Nordosten Frankreichs sind 11 Menschen ums Leben gekommen. Das Unglück ereignete sich kurz nach dem Start nahe Nancy.
4: Zu dem Unglück kam es wohl wegen eines technischen Defekts. Nahezu senkrecht sei das Flugzeug vom Himmel gefallen und in unmittelbarer Nähe der Bebauung und eines Supermarktes aufgeschlagen, sagte der Präfekt einem Fernsehsender. Keiner der Insassen habe überlebt. Zum Glück habe es auf dem Boden keine weiteren Opfer gegeben. Viele Menschen seien Zeugen des Absturzes geworden, darunter wohl auch etliche Angehörige der Insassen. Dabei soll es sich um eine Gruppe Pflegekräfte handeln, die Fallschirmsprünge absolvieren wollte, sowie ihre Ausbilder. Aus Paris, Michael Evers.
2: Zum Sport. Kanada hat erstmals in seiner Geschichte das Achtelfinale einer Fußball-WM erreicht. Gegen Südafrika gewann das Team um den Bayern-Star Alphonso Davies im ersten Sechzehntelfinale der WM-Geschichte mit 1:0. Steven Eustachio erzielte in der Nachspielzeit das Tor des Abends. Im Achtelfinale trifft Kanada auf den Sieger der Partie Niederlande gegen Marokko. Heute Abend um 22.30 Uhr trifft Deutschland auf Paraguay.
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5: Mit Lena Schaffer, schönen guten Morgen. In Hart im Landkreis Rottweil entstehen 21 neue Wohnungen an der Königsfelder Straße. Der Gemeinderat hat 2 3-stöckige Mehrfamilienhäuser genehmigt. Geplant sind eine Tiefgarage, Aufzüge, Balkone und Solaranlagen auf den Dächern. In Marbach am Neckar startet bald ein Pilotprojekt, das auch für andere Brücken in Baden-Württemberg spannend werden könnte. Dort wird ab Ende Juli die Moorbrücke als erste sogenannte Expressbrücke im Land gebaut. Vorgefertigte Bauteile sollen vor Ort zusammengesetzt werden. Dadurch soll die neue Brücke in rund 75 Tagen stehen. Wenn das funktioniert, könnte diese Bauweise auch bei anderen maroden Brücken im Land zum Einsatz kommen.
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6: Auf den Straßen ist es ruhig, ihr habt freie Fahrt.
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6: Es steht ein Blitzeranhänger in Villingen in der Wieselsbergstraße und ein Blitzeranhänger in Speichingen Richtung Tuttlingen. Hier ist Tempo 30 erlaubt. Falls ihr uns weitere Staus und oder Blitzer melden wollt, dann meldet euch gerne per WhatsApp unter der Nummer 0172 577 1677 und habt eine gute Fahrt.
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7: Wunderschönen guten Morgen zusammen. Heute ist nicht nur Montag, sondern heute Nacht auch Rosenmond. Das heißt, zu 99% ist der Mond ausgefüllt. Wir stehen kurz vor dem Vollmond. Als wenn wir nicht schon sowieso schlecht genug schlafen würden, wegen der Hitze. Ich wünsche euch einen schönen Start in den Tag jetzt mit Simon & Garfunkel, Mrs. Robinson und hier ist Europe, the final countdown.

0: Simon & Garfunkel, das ist der Start in diese neue Woche. Antenne 1 Neckarburg. Rock und Pop, schönen guten Morgen.
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2: 29. Juni 1999. Phil Collins ist mit You'll Be In My Heart ganz neu in den Charts. Phil Collins schreibt diese Nummer für den Disney-Film Tarzan und wird damit sehr erfolgreich. Immerhin gibt sogar einen Oscar für den besten Filmsong. Phils Tochter Lily Collins erzählt in einem Interview sogar die ursprüngliche Geschichte hinter You'll Be In My Heart. Sie sagt, ihr Vater hat diesen Song als Schlaflied für sie geschrieben und es ihr vorgesungen, als sie noch ganz, ganz klein war. Und das passt auch ziemlich gut, denn im Song, da geht's ja um zwei Menschen mit einer sehr, sehr starken Bindung zueinander. Auch wenn sie physisch nicht beieinander sein können, im Herzen, da sind sie immer zusammen. Diese Situation kann man natürlich auf viele verschiedene Beziehungen anwenden, aber sowohl in Phil Collins Privatleben als auch in Tarzan, da geht's um die Bindung zwischen Eltern und Kind. Ob es dabei um Menschen oder Gorillas geht, ist dabei sicherlich gar nicht mal so wichtig am Ende.

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0: Antenne 1 Neckarburg, Rock und Pop, und wir Fußballfans, wir müssen heute lange ausharren bis 22.30 Uhr. Dann spielt die deutsche Nationalmannschaft im 16. Finale, und wie es heute Abend ausgeht, das hört ihr jetzt schon. Mein Labrador Carlos orakelt zuverlässig, und hier kommt sein Ergebnis für heute Abend.
1: Wir haben 2 Minitore aufgestellt im Vorgarten, die mit Deutschland und Paraguay markiert, beschriftet. Und in jedem kleinen Tor liegt ein Leckerli. Der Hund sitzt ein paar Meter entfernt und wird jetzt gleich von mir gerufen. Ich bin in der Mitte zwischen beiden Toren. Und er kommt und steht erstmal vor den Toren. Jetzt läuft er hinter die Tore. Und was macht er? Er nimmt das Leckerli von Paraguay als erstes. Und damit gewinnt wohl Paraguay heute Abend. Oh Gott, nein.
0: Wir warten ab, und den Videobeweis zu diesem Orakel findet ihr wie immer bei uns auf Instagram oder Facebook.

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4: Die neue Woche startet wieder sommerlich. Zeitweise kann es zu Schauern in der Region kommen. Die Temperaturen liegen bereits bei 21 Grad in Tannheim und 20 Grad in Sulz, 18 Grad in Rothaus und ebenfalls 18 Grad in Wurmlingen. Im Laufe des Tages steigen die Temperaturen dann noch auf 27 Grad an und morgen erwartet uns dann eine ganz ähnliche Wetterlage mit Temperaturen von bis zu 26 Grad.
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5: Mit Lena Schaffer, schönen guten Morgen. Autofahrer im Zollernalbkreis brauchen ab heute zwischen Albstadt und Balingen mehr Geduld. Die B463 ist wegen Bauarbeiten bis Ende Oktober gesperrt. Ihr werdet voraussichtlich über Zillhausen und Pfäffingen umgeleitet. Baden-Württembergs Burgen könnt ihr jetzt auf einer neuen Internetseite entdecken. Das Portal Unsere Burgen zeigt Fotos, Videos und Hintergrundinfos zu den Burgen im Land. Mit dabei sind auch der Landkreis Rottweil und der Zollernalbkreis. Vorgestellt wurde die Seite im Wasserschloss Sulzglatt. In Stuttgart könnte es heute Abend rund um den Schlossplatz voller werden. Ein Bündnis aus sozialen Initiativen, Gewerkschaften und politischen Gruppen ruft dort um 18 Uhr zu einer Kundgebung auf. Es geht unter anderem um die Themen Pflege, Rente, Mieten und Arbeitszeit. Die Veranstalter protestieren gegen mögliche Kürzungen im Sozialbereich.
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4: Auf den Straßen ist es ruhig, ihr habt freie Fahrt.
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4: Es steht ein Blitzeranhänger in Villingen in der Wieselsbergstraße und ein Blitzeranhänger in Speichingen Richtung Tuttlingen. Hier ist Tempo 30 erlaubt. Falls ihr uns weitere Staus und oder Blitzer melden wollt, dann meldet euch gerne per WhatsApp unter der Nummer 0172 577 1677 und habt eine gute Fahrt.
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6: Wunderschönen guten Morgen zusammen. Wir haben heute nicht nur einen Hund als WM-Orakel, sondern heute dreht sich auch alles um einen anderen, nämlich den Schulhund Bonnie. Warum eine Schule einen Hund braucht und was genau seine Aufgaben dort sind, das hört ihr nach Queen, Crazy Little Thing Called Love und Billy Idol, Eyes Without a Face.

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0: Das ist ein Queen hier bei Antenne 1 Neckarburg. Rock und Pop. Schönen Montagmorgen, schönen Start in diese Woche. Gleich Cheap Trick und The Flame.
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2: Mit Jenny Lukacs. Hallo. Manche Schulen haben eine Schülerzeitung, andere einen Schulgarten und die Realschule Trossingen hat Bonnie. Bonnie ist ein kleiner, brauner, süßer Zwergpudel, fast wie ein Teddy mit schwarzen Knopfaugen. Ich habe mit Isabel Nowak, Lehrerin an der Realschule in Trossingen und auch Besitzerin von Bonnie gesprochen und sie erzählt uns, wie es eigentlich dazu kam.
3: Bonnie hatte eine schwere Hüftoperation und dann hatte ich die Genehmigung, sie im Prinzip in einer Kiste unter das Pult zu stellen, dass sie nicht alleine ist. Und dann waren auf einmal alle verliebt, plus die Schulleitung.
2: Kann ich verstehen, ich war auch direkt verliebt. Wie läuft der Schulalltag eigentlich mit ihr so ab? Wie kann man sich das vorstellen?
3: Wenn wir ins Klassenzimmer gehen, dann geht sie als allererstes ins Körbchen. Also das ist so, dass wir kommen rein und sie liegt ins Körbchen. Sie hat auch ich bin in zwei verschiedenen Zimmern und da hat sie auf jeden Fall immer ihr Körbchen und wenn ich Vertretung habe, nehmen wir es mit, weil man ja auch nicht weiß, wie läuft jetzt der Unterrichtsstoff, wie sind die Schüler heute drauf und dann entscheide ich weiter.
2: Unterstützt dich Bonnie im Unterricht?
3: Auf jeden Fall. Also Bonnie ist so der Ruhepol im Unterricht. Sie ist im Prinzip, am Anfang war sie nur Präsenzhund, das heißt, sie war nur anwesend und hatte keine großartigen Aufgaben. Sie lag im Körbchen und dadurch hat sie, glaube ich, schon ganz schön viel Ruhe ausgestrahlt.
2: Kann so ein Hund im Unterricht nicht eher für Ablenkung sorgen?
3: Den Gedanken kann ich verstehen, aber es ist gar nicht so. Also am Anfang war es dann schon so, wo sie dann auch immer mal wieder geguckt haben, oh, sie schläft. Also Bonnie schläft dann meistens, wenn sie im Körbchen ist und da passiert ja nichts. Also das heißt, die Ablenkung war dann im Prinzip ganz schnell vorbei, weil sie schläft. Sie ist auch bei Wanderungen dabei, bei Ausflügen, bei Schulhausübernachtungen und wird jetzt im Unterricht so langsam mehr integriert, also mit Arbeitsblätter austeilen oder dass wir so eine Phase einbauen, wo sie im Klassenzimmer unterwegs sein darf.
2: Okay, das kann ich mir richtig gut vorstellen. Aber wie ist Bonnies Charakter eigentlich so? Kommt sie gut mit dem, ich nenne es mal, Schulhausgewusel klar?
3: Bonnie ist sehr selbstbewusst, ein bisschen Diva, aber zu Kindern sehr, sehr, sehr liebevoll. Also sie liebt Kinder, ist total aufgeschlossen und fröhlich. Dann gibt es natürlich auch spezielle Regeln bei uns im Zimmer, das ist klar. Und die Schüler dürfen sich aber auch eine Auszeit bei der Bonnie nehmen während des Unterrichts. Das heißt, sie dürfen sich dann zu ihr setzen, dürfen sie mal streicheln, wenn sie traurig sind, wenn sie unruhig sind, wenn sie vielleicht auch gerade überfordert sind.
2: Wow, so kann also ein kleiner Hund doch eine ziemlich große Wirkung im Klassenzimmer schaffen.
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0: Antenne 1 Neckarburg, Rock und Pop am Montagmorgen mit Bon Jovi und Keep the Faith. Und John Bon Jovi, der hat sich das Deutschlandspiel angeschaut bei der Fußball-WM, das letzte gegen Ecuador. Einige Prominente haben sich mit ihm Backstage fotografiert. Das ist Antenne 1 Neckarburg, Rock und Pop. Ich wünsche einen schönen Montagmorgen.
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1: Die neue Woche startet wieder sommerlich. Zeitweise kann es zu Schauern in der Region kommen. Die Temperaturen liegen bereits bei 21 Grad in Tannheim und 20 Grad in Sulz, 18 Grad in Rothaus und ebenfalls 18 Grad in Wurmlingen. Im Laufe des Tages steigen die Temperaturen dann noch auf 27 Grad an und morgen erwartet uns dann eine ganz ähnliche Wetterlage mit Temperaturen von bis zu 26 Grad.
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2: Ich bin Uli Reitinger. Deutschland hat ein glühend heißes Wochenende erlebt. Noch nie war es hierzulande so heiß. Es gab gleich mehrere Hitzerekorde binnen weniger Tage. Der Wochenstart bringt in den meisten Regionen zumindest etwas Abkühlung.
3: Der aktuelle vorläufige Temperaturrekord kommt aus dem Osten Brandenburgs. In Neißemünde im Landkreis Oder-Spree wurden gestern Nachmittag 41,7 Grad Celsius gemessen. Es war die dritte Bestmarke bundesweit innerhalb nur eines Wochenendes. Damit dürfte der Juni 2026 wettertechnisch in die Geschichte eingehen. Diana Kramer, Nachrichtenredaktion.
2: Der Tankrabatt ist nach Einschätzung des Münchner IFO-Instituts nur teilweise bei den Verbrauchern angekommen. Für Diesel errechneten die Experten eine Weitergabe von durchschnittlich 12 Cent pro Liter. Das wären deutlich weniger als die 16,7 Cent, um die die Steuer gesenkt wurde. Super E5 und Super E10 liegen mit einer errechneten Weitergabe von 17 und 16 Cent pro Liter dagegen sehr nah am Wert der Steuersenkung. Der Aufzug bleibt statistisch gesehen bei einer von 300.000 Fahrten stecken. Das geht aus einer Auswertung von 1,25 Milliarden Fahrten mit rund 20.000 Anlagen in Deutschland hervor, die das Aufzugunternehmen Hund Consult erstellt hat. In Häusern mit 2 bis 4 Geschossen liegt die Quote bei 0,48 Fällen je 100.000 Fahrten. Bei 10 bis 12 Geschossen sinkt sie deutlich. Denn bei niedrigen Fahrhöhen handelt es sich oft um Hydraulikaufzüge, die anfälliger sind als Seilaufzüge. Zum Sport. Bei der Fußball-WM heißt es für die deutsche Nationalmannschaft heute zum ersten Mal alles oder nichts. Im 16. Finale in Boston muss das Team von Bundestrainer Nagelsmann gegen Paraguay gewinnen, damit der Traum vom 5. WM-Titel weiterlebt.
4: Wenn du gewinnst, ist alles perfekt. Wenn du verlierst, ist alles shit. Also müssen wir gewinnen. So einfach hat es der Bundestrainer auf den Punkt gebracht. Julian Nagelsmann deutet an, taktisch etwas ändern zu wollen. Ziemlich sicher ist schon mal, dass Nele Braun zurückkehren wird in die Startelf für David Raum. Hier in Boston haben sich die deutschen Fans standesgemäß eingestimmt auf das Spiel beim Baseball. Über 1000 Deutsche waren im Stadion der Red Sox. Aus Boston Thomas Bremser.
2: Der erste Achtelfinalist steht schon fest. Co-Gastgeber Kanada setzte sich am Abend mit 1:0 gegen Südafrika durch und trifft jetzt auf den Sieger der Partie Niederlande-Marokko.
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5: Mit Lena Schaffer, schönen guten Morgen. In Hart im Landkreis Rottweil entstehen 21 neue Wohnungen an der Königsfelder Straße. Der Gemeinderat hat 2 3-stöckige Mehrfamilienhäuser genehmigt. Geplant sind eine Tiefgarage, Aufzüge, Balkone und Solaranlagen auf den Dächern. In Marbach am Neckar startet bald ein Pilotprojekt, das auch für andere Brücken in Baden-Württemberg spannend werden könnte. Dort wird ab Ende Juli die Moorbrücke als erste sogenannte Expressbrücke im Land gebaut. Vorgefertigte Bauteile sollen vor Ort zusammengesetzt werden. Dadurch soll die neue Brücke in rund 75 Tagen stehen. Wenn das funktioniert, könnte diese Bauweise auch bei anderen maroden Brücken im Land zum Einsatz kommen.
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6: Euch einen schönen Start in diese neue Woche und den können wir noch schöner machen mit dem Hohenberg Sommer. Wir haben Karten für Dick Rafe für euch. Der tritt unter anderem dort auf. Wie ihr rankommt, hört ihr nach Status Quo, In the Army Now. Und hier ist Manfred Mann's Earth Band mit Blinded by the Light.

0: Status Quo hier bei Antenne 1 Neckarburg. Rock und Pop. Und jetzt erfahrt ihr, wie ihr an Tickets kommt.
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3: I just can't get enough, aber mal ein bisschen anders. Hallo, ich bin Annika Schubert. Das war die Rock'n'Roll-Version von Dick Brave. 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

0: Nach 23 Jahren kehrt Dick Brave wieder zum Hohenberg-Sommer zurück. Warum mussten wir denn so lange auf deine Rückkehr warten?
1: Ja, ich musste auch so lange warten. Wir haben aufeinander gewartet. Und ich bin froh, dass wir jetzt wieder hier sind und ein bisschen Rock'n'Roll-Party zusammen machen können. Das ist der größte für mich. Und ich freue mich so, wieder zu sein in Deutschland. Und natürlich auch in Tuttlingen, wo ich schon mal einmal war.
0: Und darauf könnt ihr euch freuen bei dem Abend mit Rock'n'Roll von Dick Brave.
1: Einfach mal knapp zwei Stunden, einfach mal alles vergessen, was passieren und was draußen passiert in der Welt und so, und einfach mal sagen, ich gehe jetzt voll auf Dick Brave und voll auf Rock'n'Roll und ich tanze und ich singe und das ist das, was wir uns wünschen für den Abend.
0: Dick Brave ist schon ausverkauft, ja, keine Sorge. Wir haben 4x2 Tickets für euch. Wenn ihr Dick Brave also live in Tuttlingen erleben wollt, dann schickt uns eine Sprachnachricht an die 0172 577 1677. Wir wollen nämlich von euch wissen, welchen Song sollte Dick Brave mal als Rock'n'Roll-Song covern? Vielleicht bringt euch euer Wunschsong ja dann direkt zu Dick Brave nach Tuttlingen.
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0: Euch einen schönen Montagmorgen, Antenne 1 Neckarburg, Rock und Pop. Wenn ihr Fußballfan seid, dann müsst ihr heute Abend genau wie ich ausharren bis 22.30 Uhr. Dann geht's weiter im 16. Finale der Fußballweltmeisterschaft. Mein Hund Carlos ist ja unser Orakel hier. Er orakelt zuverlässig mit Leckerlis, die auf den jeweiligen Fahnen liegen. Und hier kommt sein Ergebnis für heute Abend.
1: Wir haben zwei Minitore aufgestellt im Vorgarten, die mit Deutschland und Paraguay markiert, beschriftet. Und in jedem kleinen Tor liegt ein Leckerli. Der Hund sitzt ein paar Meter entfernt und wird jetzt gleich von mir gerufen. Ich bin in der Mitte zwischen beiden Toren und er kommt und steht erstmal vor den Toren. Jetzt läuft er hinter die Tore. Und was macht er? Er nimmt das Leckerli von Paraguay als erstes. Und damit gewinnt wohl Paraguay heute Abend. Oh Gott, nein.
0: Videobeweis dazu findet ihr jetzt bei uns auf Instagram

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10: Die neue Woche startet wieder sommerlich. Zeitweise kann es zu Schauern in der Region kommen. Die Temperaturen liegen bereits bei 21 Grad in Tannheim und 20 Grad in Sulz, 18 Grad in Rothaus und ebenfalls 18 Grad in Wurmlingen. Im Laufe des Tages steigen die Temperaturen dann noch auf 27 Grad an und morgen erwartet uns dann eine ganz ähnliche Wetterlage mit Temperaturen von bis zu 26 Grad.
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11: Mit Lena Schaffer, schönen guten Morgen. Autofahrer im Zollernalbkreis brauchen ab heute zwischen Albstadt und Balingen mehr Geduld. Die B463 ist wegen Bauarbeiten bis Ende Oktober gesperrt. Ihr werdet voraussichtlich über Zillhausen und Pfäffingen umgeleitet. Baden-Württembergs Burgen könnt ihr jetzt auf einer neuen Internetseite entdecken. Das Portal Unsere Burgen zeigt Fotos, Videos und Hintergrundinfos zu den Burgen im Land. Mit dabei sind auch der Landkreis Rottweil und der Zollernalbkreis. Vorgestellt wurde die Seite im Wasserschloss Sulzglatt. In Stuttgart könnte es heute Abend rund um den Schlossplatz voller werden. Ein Bündnis aus sozialen Initiativen, Gewerkschaften und politischen Gruppen ruft dort um 18 Uhr zu einer Kundgebung auf. Es geht unter anderem um die Themen Pflege, Rente, Mieten und Arbeitszeit. Die Veranstalter protestieren gegen mögliche Kürzungen im Sozialbereich.
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12: Wunderschönen guten Morgen zusammen. Hier dreht sich heute alles um Hunde. Einmal hat mein Hund Carlos orakelt, wer das WM-Spiel heute Abend gewinnt. Und Bonnie, der Schulhund, um den geht's heute auch. Warum man einen Schulhund braucht und wo er rumläuft, das erfahrt ihr gleich nach den nächsten beiden Hits.

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0: Songs of Leon ist das, Sex on Fire. Schönen guten Morgen, Antenne 1 Neckarburg, Rock und Pop. Gleich Don McLean und American Pie.
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2: Mit Jenny Lukacs. Hallo. Wer morgens zur Schule kommt, wird normalerweise von Lehrkräften, Mitschülern oder dem Klingelton begrüßt. An der Realschule Trossingen kann es aber auch mal passieren, dass einem eine freundliche Hundenase entgegenkommt. Denn dort gehört Schulhündin Bonnie inzwischen fest zum Schulalltag mit dazu. Herr Udo Kohler, Sie sind Schulleiter an dieser Schule. Wie kam es eigentlich dazu?
3: Das war ganz witzig, und zwar deswegen, weil ich schon mehrere Anfragen hatte in der Vergangenheit, ob wir da mal einen Schulhund dann bei uns haben wollen und nicht. Und ich habe das immer kategorisch abgelehnt. Ich konnte mir das überhaupt nicht vorstellen, einen Schulhund bei uns zu haben.
2: Und nun ist sie ja trotzdem da. Sie waren 4 Monate lang außer Haus. Was genau ist währenddessen oder danach passiert?
3: Meine beiden Konrektoren haben die Situation schamlos ausgenutzt und haben dann in meiner Abwesenheit sozusagen den Schulhund installiert. Und als ich dann nach diesen 4 Monaten wieder kam, wurde ich quasi vor vollendete Tatsachen gestellt und die Bonnie war dann da. Und ich konnte dann natürlich auch nicht mehr sagen, nachdem sie schon 4 Monate da war, nee, das geht nicht. Aber ich habe mich natürlich gerne trotz dieser Bedenken im Vorfeld bereit erklärt, dann die Bonnie dauerhaft dann bei uns zu lassen.
2: Und was war ausschlaggebend für genau diese Entscheidung?
3: Bonnie ist klein, also ein Zwergpudel, und von dem her passt die Bonnie auch von der Größe her sozusagen ganz gut in die Schule. Und dann ist sie natürlich auch allergikerfreundlich. Das war mir extrem wichtig. Meine Tochter ist allergisch und von dem her habe ich da so ein bisschen einen Bezug dazu, in Bezug auf Hundehaare.
2: Ja, das mit den Hundehaaren kann ich total nachvollziehen. Was passiert eigentlich, wenn Herrchen Isabel Novak mal die Pausenaufsicht übernehmen muss?
3: Dann darf die Bonnie natürlich zu mir und gibt ein extra Rektoratskörbchen und da nimmt sie dann Platz für die Zeit eben der Pausenaufsicht.
2: Bonnie verteilt Arbeitsblätter in einer Papierrolle, sorgt für Ruhe und ist auch dafür da, wenn es jemandem mal nicht so gut geht. Derjenige darf sich dann jederzeit für eine Weile zu dieser Hündin setzen.
3: Und von dem her übernimmt die Bonnie sozusagen pädagogische Aufgaben und es ist dann immer schön, wenn sie dann in die einzelnen Klassen dann gehen kann.
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0: Ich wünsche einen schönen guten Morgen. Hier ist Antenne 1 Neckarburg. Rock und Pop gleich 8 Uhr. Und wenn es ab jetzt ein bisschen voller auf den Straßen bei uns wird, liegt es daran, dass das Saarland, Hessen und Rheinland-Pfalz ab heute schon Sommerferien haben. Also bitte nicht wundern auf dem Weg zur Arbeit. Ich wünsche einen schönen Start in diese Woche. Ich bin Susanka.
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2: Die neue Woche startet wieder sommerlich. Zeitweise kann es zu Schauern in der Region kommen. Die Temperaturen liegen bereits bei 21 Grad in Tannheim und 20 Grad in Sulz, 18 Grad in Rothaus und ebenfalls 18 Grad in Wurmlingen. Im Laufe des Tages steigen die Temperaturen dann noch auf 27 Grad an und morgen erwartet uns dann eine ganz ähnliche Wetterlage mit Temperaturen von bis zu 26 Grad.
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3: Ich bin Uli Reitinger. Nach Angaben des Deutschen Wetterdienstes ist der Juni 2026 einer der wärmsten seit Messbeginn gewesen. Er dürfte unter den Top 3 landen, heißt es. Die genaue Auswertung veröffentlicht der Wetterdienst am Mittag. Vorab verrät der DWD, der Juni war vergleichsweise niederschlagsarm und hatte viele Sonnenstunden. Die Hitzewelle hatte Deutschland am Wochenende Extremtemperaturen in Serie beschert. Im brandenburgischen Neiße-Münde wurde mit 41,7 Grad die bislang höchste Temperatur in Deutschland registriert. Kleidungsstücke des Online-Händlers Shein enthalten nach Untersuchungen der deutschen Umwelthilfe zum Teil zu viele Schadstoffe. Mehrere Produkte überschritten demnach EU-Grenzwerte. Shein hat eine Prüfung angekündigt.
4: Laut Umwelthilfe verstießen von 18 untersuchten Kleidungsstücken 7 gegen EU-Vorgaben. Das Bremer Umweltinstitut fand unter anderem hohe Konzentrationen sogenannter Ewigkeitschemikalien, die sich im Körper anreichern können, sowie bedenkliche Weichmacher. In einer Kinderjacke wurde ein Grenzwert um mehr als das 1000-fache überschritten. Bei Damenstiefeln lag ein Weichmacher um das fast 200-fache über dem zulässigen Wert. Thomas Bleskin, Nachrichtenredaktion.
3: Wie viel Geld bekommen Beamte, wenn sie im Ruhestand sind? Der Ökonom Peter Bofinger fordert Änderungen bei der Berechnung der Pensionen. Denn es gäbe die Tendenz von Beförderungen von Beamten kurz vor Ende ihrer Laufbahn, damit sie eine höhere Pension bekommen, sagte Bofinger der Neuen Osnabrücker Zeitung.
5: Die Höhe der Rente hängt davon ab, wie hoch das Einkommen im gesamten Berufsleben war. Bei Beamten richtet sich die Pension dagegen nur nach der Höhe der Bezüge in den letzten beiden Dienstjahren. Entsprechend stärker wirkt sich also eine späte Beförderung aus. Um diesen Effekt zu verkleinern, spricht sich Bofinger dafür aus, die Berechnungsgrundlage auf die bis zu 10 letzten Berufsjahre zu erweitern. Pensionen sind ein riesiger Kostenfaktor für Staat und Steuerzahler. 2024 waren es zum Beispiel unterm Strich fast 57 Milliarden Euro, Tendenz steigend. Aus Berlin, Jan-Henner Reitze.
3: Und noch zum Sport. Die deutsche Fußballnationalmannschaft kann sich im 16. Finale der WM gegen Paraguay heute keinen weiteren Patzer erlauben. Um 22.30 Uhr geht es für das Team von Bundestrainer Nagelsmann im Boston Stadium um den Einzug in die Runde der letzten 16. Am Abend hat Kanada vorgemacht, wie es geht. Der Co-Gastgeber setzte sich im 16. Finale mit 1:0 gegen Südafrika durch und trifft jetzt auf den Sieger des Spiels Niederlande, Marokko.
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6: Mit Lena Schaffer, schönen guten Morgen. In Hart im Landkreis Rottweil entstehen 21 neue Wohnungen an der Königsfelder Straße. Der Gemeinderat hat 2 dreistöckige Mehrfamilienhäuser genehmigt. Geplant sind eine Tiefgarage, Aufzüge, Balkone und Solaranlagen auf den Dächern. In Marbach am Neckar startet bald ein Pilotprojekt, das auch für andere Brücken in Baden-Württemberg spannend werden könnte. Dort wird ab Ende Juli die Moorbrücke als erste sogenannte Expressbrücke im Land gebaut. Vorgefertigte Bauteile sollen vor Ort zusammengesetzt werden. Dadurch soll die neue Brücke in rund 75 Tagen stehen. Wenn das funktioniert, könnte diese Bauweise auch bei anderen maroden Brücken im Land zum Einsatz kommen.
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7: A81 Richtung Stuttgart zwischen Oberndorf und Sulz ist ein Unfall. Und nochmal A81, diesmal Stuttgart Richtung Singen zwischen Sulz und Oberndorf ist ebenfalls eine Unfallstelle. Die ist noch ungesichert und es sind Menschen auf der Straße. Bitte fahrt hier vorsichtig. B311 Meßkirch Richtung Geisingen zwischen Meßkirch und Kapellenstraße in Heudorf ist ebenfalls eine Unfallaufnahme in Gange. Hier ist die Straße gesperrt. Bitte umfahrt den Bereich weiträumig, wenn ihr euch auskennt.
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7: A81 Richtung Stuttgart. Zwischen Horb und Empfingen steht ein Blitzer. Und wenn ihr noch Staus oder Blitzer habt, dann schickt sie uns per WhatsApp ins Studio an die 0172 577 16 77.
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8: Wunderschönen guten Morgen zusammen. Hier geht's weiter mit Robert Palmer, Bad Case of Loving You und Tina Turner, The Best.

0: Das ist Robert Palmer, Antenne 1 Neckarburg, Rock und Pop am Montagmorgen.
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2: 29. Juni 1999. Phil Collins ist mit You'll Be In My Heart ganz neu in den Charts. Phil Collins schreibt diese Nummer für den Disney-Film Tarzan und wird damit sehr erfolgreich. Immerhin gibt sogar einen Oscar für den besten Filmsong. Phils Tochter Lily Collins erzählt in einem Interview sogar die ursprüngliche Geschichte hinter You'll Be In My Heart. Sie sagt, ihr Vater hat diesen Song als Schlaflied für sie geschrieben und es ihr vorgesungen, als sie noch ganz, ganz klein war. Und das passt auch ziemlich gut, denn im Song, da geht's ja um zwei Menschen mit einer sehr, sehr starken Bindung zueinander. Auch wenn sie physisch nicht beieinander sein können, im Herzen, da sind sie immer zusammen. Diese Situation kann man natürlich auf viele verschiedene Beziehungen anwenden, aber sowohl in Phil Collins Privatleben als auch in Tarzan, da geht's um die Bindung zwischen Eltern und Kind. Ob es dabei um Menschen oder Gorillas geht, ist dabei sicherlich gar nicht mal so wichtig am Ende.

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0: Antenne 1 Neckarburg, Rock und Pop und wir Fußballfans, wir müssen heute lange ausharren bis 22.30 Uhr. Dann spielt die deutsche Nationalmannschaft im 16. Finale. Und wie es heute Abend ausgeht, das hört ihr jetzt schon. Mein Labrador Carlos orakelt zuverlässig. Und hier kommt sein Ergebnis für heute Abend.
1: Wir haben zwei Minitore aufgestellt im Vorgarten, die mit Deutschland und Paraguay markiert, beschriftet. Und in jedem kleinen Tor liegt ein Leckerli. Der Hund sitzt ein paar Meter entfernt und wird jetzt gleich von mir gerufen. Ich bin in der Mitte zwischen beiden Toren. Und er kommt und steht erstmal vor den Toren. Jetzt läuft er hinter die Tore. Und was macht er? Er nimmt das Leckerli von Paraguay als erstes. Und damit gewinnt wohl Paraguay heute Abend. Oh Gott, nein.
0: Videobeweis dazu findet ihr jetzt bei uns auf Instagram oder Facebook.

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9: Die neue Woche startet wieder sommerlich. Zeitweise kann es zu Schauern in der Region kommen. Die Temperaturen liegen bereits bei 21 Grad in Tannheim und 20 Grad in Sulz, 18 Grad in Rothaus und ebenfalls 18 Grad in Wurmlingen. Im Laufe des Tages steigen die Temperaturen dann noch auf 27 Grad an und morgen erwartet uns dann eine ganz ähnliche Wetterlage mit Temperaturen von bis zu 26 Grad.
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10: Mit Lena Schaffer, schönen guten Morgen. Autofahrer im Zollernalbkreis brauchen ab heute zwischen Albstadt und Balingen mehr Geduld. Die B463 ist wegen Bauarbeiten bis Ende Oktober gesperrt. Ihr werdet voraussichtlich über Zillhausen und Pfäffingen umgeleitet. Baden-Württembergs Burgen könnt ihr jetzt auf einer neuen Internetseite entdecken. Das Portal Unsere Burgen zeigt Fotos, Videos und Hintergrundinfos zu den Burgen im Land. Mit dabei sind auch der Landkreis Rottweil und der Zollernalbkreis. Vorgestellt wurde die Seite im Wasserschloss Sulzglatt. In Stuttgart könnte es heute Abend rund um den Schlossplatz voller werden. Ein Bündnis aus sozialen Initiativen, Gewerkschaften und politischen Gruppen ruft dort um 18 Uhr zu einer Kundgebung auf. Es geht unter anderem um die Themen Pflege, Rente, Mieten und Arbeitszeit. Die Veranstalter protestieren gegen mögliche Kürzungen im Sozialbereich.
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11: A81 Richtung Stuttgart zwischen Oberndorf und Sulz ist ein Unfall. Und nochmal A81, diesmal Stuttgart Richtung Singen zwischen Sulz und Oberndorf ist ebenfalls eine Unfallstelle. Die ist noch ungesichert und es sind Menschen auf der Straße. Bitte fahrt hier vorsichtig. B311 Meßkirch Richtung Geisingen zwischen Meßkirch und Kapellenstraße in Heudorf ist ebenfalls eine Unfallaufnahme in Gange. Hier ist die Straße gesperrt. Bitte umfahrt den Bereich weiträumig, wenn ihr euch auskennt.
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11: A81 Richtung Stuttgart. Zwischen Horb und Empfingern steht ein Blitzer. Und wenn ihr noch Staus oder Blitzer habt, dann schickt sie uns per WhatsApp ins Studio an die 0172 577 1677.
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12: Schönen guten Morgen zusammen. Elo, damit machen wir weiter. Don't Bring Me Down. Und John Farnham jetzt. You're the Voice. Und damit schönen guten Morgen.

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0: Das ist der Montagmorgen. Hier ist Antenne 1 Neckarburg, Rock und Pop. Ich bin Susanka und gleich ZZ Top, Sharp Dressed Man.
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2: Jenny Lukacs mit meiner Kollegin Annika Schubert hier.
3: Hallo.
2: So, Freunde der gepflegten Nervosität. Heute beginnt für Deutschland die K.O.-Phase bei der WM.
3: Ab jetzt ist Schluss mit Rechnen, Tabelle angucken und ja, gut, ein Unentschieden würde auch reichen. Jetzt gilt gewinnen oder Koffer packen.
2: Genau, und weil wir natürlich keine Ahnung haben, was in den nächsten Wochen passiert, fragen wir wieder jemanden, der so tut, als hätte er Ahnung.
3: Unsere KI!
4: Vielen Dank für dieses herzliche Willkommen.
3: KI, ganz ehrlich, wie weit kann Deutschland bei dieser WM überhaupt kommen?
4: Wenn man sich die bisherigen Auftritte anschaut, ziemlich weit. Die Mannschaft wirkt stabil, spielt mutig nach vorne und hat bisher nicht den Eindruck gemacht, als würde sie bei jeder Ecke kollektiv Schnappatmung bekommen.
2: Das ist ja schon mal eine Verbesserung zu manchen Turnieren der Vergangenheit.
4: Sagen wir so, deutsche Fans haben in den letzten Jahren gelernt, dass zwischen wir werden Weltmeister und warum schauen wir eigentlich noch Fußball, manchmal nur 90 Minuten liegen.
3: Aber aktuell ist die Stimmung doch eher Richtung Euphorie.
4: Absolut. Die Mannschaft hat Selbstvertrauen, die Offensive funktioniert und viele Spieler sind richtig gut drauf. Wenn das so bleibt, ist ein Platz unter den letzten 8 definitiv drin. Und ab dem Viertelfinale wird bei einer WM sowieso alles ein bisschen verrückt.
2: Also dann doch schon mal den Pokal polieren?
4: Langsam. In der K.O.-Runde gibt's keine einfachen Spiele mehr. Da reicht manchmal ein blöder Abpraller, ein Sonntagsschuss oder ein Schiedsrichter, der plötzlich seine innere Hauptrolle entdeckt.
3: Fußball eben.
4: Genau. Aber wenn Deutschland die Leistung aus der Gruppenphase mitnimmt, gehört das Team definitiv zu den Kandidaten, die man bis zum Ende auf dem Zettel haben sollte.
2: Ja, das klingt doch gut.
3: Also heute Daumen drücken, Snacks bereitstellen und das Herz-Kreislauf-System vorsorglich informieren.
4: Für Fans bedeutet das meistens 90 Minuten sitzen und gleichzeitig mindestens 12 Kilometer nervös durch das Wohnzimmer laufen.
2: Kenn ich. Deutschland im 16. Finale. Wir sind gespannt.
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0: Wir sind drin in der neuen Woche. Guten Morgen, Antenne 1 Neckarburg, Rock und Pop. Ich bin Susanka und verabschiede mich wie immer während der Weltmeisterschaft mit einem Fußballer-Zitat. Kommt diesmal von einem Torwart, Richard Golz, der ja unter anderem auch beim SC Freiburg gespielt hat. Und er hat einmal folgenden Satz gesagt: Ich habe nie an unserer Chancenlosigkeit gezweifelt. Ich wünsche einen schönen Montag und wir hören uns morgen wieder ab 5.30 Uhr.
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1: Heute zeigt sich das Wetter in unserer Region von seiner etwas wechselhafteren Seite. Neben sonnigen Abschnitten ziehen im Tagesverlauf auch immer wieder Wolken durch. Zeitweise sind einzelne Regenschauer auch möglich. Die Temperaturen liegen gerade bei 24 Grad in Königsfeld, Trossingen und Oberndorf und 25 Grad sind es in Geislingen. Die Temperaturen steigen im Laufe des Tages noch weiter an auf bis zu 27 Grad und auch morgen wird es in der Region ähnlich warm mit Temperaturen von etwa 26 Grad.
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2: Ich bin Uli Reitinger. Deutschland hat ein glühend heißes Wochenende erlebt. Noch nie war es hierzulande so heiß. Es gab gleich mehrere Hitzerekorde binnen weniger Tage. Der Wochenstart bringt in den meisten Regionen zumindest etwas Abkühlung.
3: Der aktuelle vorläufige Temperaturrekord kommt aus dem Osten Brandenburgs. In Neißenmünde im Landkreis Oder Spree wurden gestern Nachmittag 41,7 Grad Celsius gemessen. Es war die dritte Bestmarke bundesweit innerhalb nur eines Wochenendes. Und auch nachts kühlte es sich kaum ab. Laut Deutschem Wetterdienst war schon die Nacht auf Sonntag die wärmste seit Beginn der Aufzeichnungen. In Kubschütz in Ostsachsen sank die Nachttemperatur nicht unter 29,4 Grad. Damit dürfte der Juni 2026 wettertechnisch in die Geschichte eingehen. Die genauen Zahlen legt der DWD heute Mittag vor. Diana Kramer, Nachrichtenredaktion.
2: 2 Monate lang hat die Bundesregierung wegen des Iran-Kriegs einen Tankrabatt gewährt. Morgen endet die Maßnahme. Und allgemein wird erwartet, dass die Preise an den Tankstellen dann wieder deutlich ansteigen. Frage an die Kollegin Lea Matschulat: Wann tanke ich am sinnvollsten nochmal?
4: Also, wer nicht allzu lange anstehen will, heute vor 12 Uhr. Morgen dürfte es Richtung Mittag dann an vielen Tankstellen ziemlich voll werden. Um 12 Uhr gehen die Preise hoch. Konkreter dürfen die Tankstellen die Preise erhöhen. Ja, und mit dem 1. Juli fällt dann eben der Tankrabatt weg und der Liter Super, der Liter Benzin und auch der Liter Diesel werden dann aller Voraussicht nach wieder mehr kosten.
2: Lea Matschulat in Berlin, vielen Dank. Ein Flugzeug mit 225 Passagieren und 7 Crewmitgliedern an Bord ist in der Nacht am Flughafen Erfurt-Weimar notgelandet. Grund sei eine unklare Rauchentwicklung, sagte ein Sprecher des Flughafens. Verletzt wurde niemand. Der Airbus A321 der britischen Fluggesellschaft Jet2 war auf dem Weg von Griechenland nach London. Nach dem Alarm sei die Maschine sicher in Erfurt gelandet und evakuiert worden. Die Passagiere wurden im Terminal untergebracht und versorgt. Und noch zum Sport. Deutschland geht heute in sein erstes WM-KO-Spiel seit dem Finale 2014 in Rio. Im 16. Finale trifft das Team von Bundestrainer Nagelsmann in Boston auf Paraguay. Anstoß ist erst um 22.30 Uhr. Der Co-Gastgeber der WM, Kanada, steht als erstes Team bereits im Achtelfinale. Die Kanadier setzten sich gegen Südafrika mit 1:0 durch und treffen jetzt auf den Sieger des Spiels, Niederlande gegen Marokko.
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5: Mit Lena Schaffer, schönen guten Morgen. In Hart im Landkreis Rottweil entstehen 21 neue Wohnungen an der Königsfelder Straße. Der Gemeinderat hat 2 3-stöckige Mehrfamilienhäuser genehmigt. Geplant sind eine Tiefgarage, Aufzüge, Balkone und Solaranlagen auf den Dächern. In Marbach am Neckar startet bald ein Pilotprojekt, das auch für andere Brücken in Baden-Württemberg spannend werden könnte. Dort wird ab Ende Juli die Moorbrücke als erste sogenannte Expressbrücke im Land gebaut. Vorgefertigte Bauteile sollen vor Ort zusammengesetzt werden. Dadurch soll die neue Brücke in rund 75 Tagen stehen. Wenn das funktioniert, könnte diese Bauweise auch bei anderen maroden Brücken im Land zum Einsatz kommen.
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6: A81 Richtung Stuttgart zwischen Oberndorf und Sulz ist ein Unfall. Und nochmal A81, diesmal Stuttgart Richtung Singen zwischen Sulz und Oberndorf ist ebenfalls eine Unfallstelle. Die ist noch ungesichert und es sind Menschen auf der Straße. Bitte fahrt hier vorsichtig. B311 Meßkirch Richtung Geisingen zwischen Meßkirch und Kapellenstraße in Heudorf ist ebenfalls eine Unfallaufnahme in Gange. Hier ist die Straße gesperrt. Bitte umfahrt den Bereich weiträumig, wenn ihr euch auskennt.
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6: A81 Richtung Stuttgart. Zwischen Horb und Empfingern steht ein Blitzer. Und wenn ihr noch Staus oder Blitzer habt, dann schickt sie uns per WhatsApp ins Studio an die 0172 577 1677.
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1: Mit Hans-Peter Matthes und in dieser Woche mit Impulsen, die berühren, befreien, verwandeln, aus Jesus, der liebevolle Therapeut meines Freundes Andi Weiß. Erschöpft. Vielleicht bist du einfach müde, nicht vor dem Alltag, vom Stress, vom Rennen und Hetzen, sondern müde im Innersten. Vielleicht fühlst du dich, als wärst du aus dem Takt gefallen, während das Leben außen weiterläuft. Vielleicht hast du zu lange funktioniert, gegeben, getragen, gehalten und vergessen, dich selbst zu halten. Vielleicht bist du erschöpft von der Daueranspannung, von dem Versuch, immer alles richtig zu machen, von der Dauerverfügbarkeit, den vielen Nachrichten, dem Strom aus Erwartungen, der nie versiegt. Vielleicht ist es Zeit, den Atem zu spüren, ein und aus, dich zurückzunehmen aus dem Lärm und wieder zu lernen. Auch du darfst Pausen machen. Auch du darfst dich tragen lassen. Auch du darfst müde sein, ohne dich zu verlieren. Hey there.

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7: A81 Richtung Stuttgart zwischen Oberndorf und Sulz ist ein Unfall. Und nochmal A81, diesmal Stuttgart Richtung Singen zwischen Sulz und Oberndorf ist ebenfalls eine Unfallstelle. Die ist noch ungesichert und es sind Menschen auf der Straße. Bitte fahrt hier vorsichtig. B311 Meßkirch Richtung Geisingen zwischen Meßkirch und Kapellenstraße in Heudorf ist ebenfalls eine Unfallaufnahme in Gange. Hier ist die Straße gesperrt. Bitte umfahrt den Bereich weiträumig, wenn ihr euch auskennt.
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7: A81 Richtung Stuttgart. Zwischen Horb und Empfingen steht ein Blitzer. Und wenn ihr noch Staus oder Blitzer habt, dann schickt sie uns per WhatsApp ins Studio an die 0172 577 16 77.
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1: Mit Jenny Lukacs, hallo. Manche Schulen haben eine Schülerzeitung, andere einen Schulgarten und die Realschule Trossingen hat Bonnie. Bonnie ist ein kleiner, brauner, süßer Zwergpudel, fast wie ein Teddy mit schwarzen Knopfaugen. Ich habe mit Isabel Nowak, Lehrerin an der Realschule in Trossingen und auch Besitzerin von Bonnie gesprochen und sie erzählt uns, wie es eigentlich dazu kam.
2: Bonnie hatte eine schwere Hüftoperation und dann hatte ich die Genehmigung, sie im Prinzip in einer Kiste unter das Pult zu stellen, dass sie nicht alleine ist. Und dann waren auf einmal alle verliebt, plus die Schulleitung.
1: Kann ich verstehen, ich war auch direkt verliebt. Wie läuft der Schulalltag eigentlich mit ihr so ab? Wie kann man sich das vorstellen?
2: Wenn wir ins Klassenzimmer gehen, dann geht sie als allererstes ins Körbchen. Also das ist so, dass wir kommen rein und sie liegt ins Körbchen. Sie hat auch ich bin in zwei verschiedenen Zimmern und da hat sie auf jeden Fall immer ihr Körbchen. Und wenn ich Vertretung habe, nehmen wir es mit. Weil man ja auch nicht weiß, wie läuft jetzt der Unterrichtsstoff, wie sind die Schüler heute drauf. Und dann entscheide ich weiter.
1: Unterstützt dich Bonnie im Unterricht?
2: Auf jeden Fall. Also Bonnie ist so der Ruhepol im Unterricht. Sie ist im Prinzip, am Anfang war sie nur Präsenzhund, das heißt, sie war nur anwesend und hatte keine großartigen Aufgaben. Sie lag im Körbchen und dadurch hat sie, glaube ich, schon ganz schön viel Ruhe ausgestrahlt.
1: Kann so ein Hund im Unterricht nicht eher für Ablenkung sorgen?
2: Den Gedanken kann ich verstehen, aber es ist gar nicht so. Also am Anfang war es dann schon so, wo sie dann auch immer mal wieder geguckt haben, oh, sie schläft. Also Bonnie schläft dann meistens, wenn sie im Körbchen ist und da passiert ja nichts. Also das heißt, die Ablenkung war dann im Prinzip ganz schnell vorbei, weil sie schläft. Sie ist auch bei Wanderungen dabei, bei Ausflügen, bei Schulhausübernachtungen und wird jetzt im Unterricht so langsam mehr integriert, also mit Arbeitsblätter austeilen oder dass wir so eine Phase einbauen, wo sie im Klassenzimmer unterwegs sein darf.
1: Okay, das kann ich mir richtig gut vorstellen. Aber wie ist Bonnies Charakter eigentlich so? Kommt sie gut mit dem, ich nenne es mal, Schulhausgewusel klar?
2: Bonnie ist sehr selbstbewusst, ein bisschen Diva, aber zu Kindern sehr, sehr, sehr liebevoll. Also sie liebt Kinder, ist total aufgeschlossen und fröhlich. Dann gibt es natürlich auch spezielle Regeln bei uns im Zimmer, das ist klar. Und die Schüler dürfen sich aber auch eine Auszeit bei der Bonnie nehmen während des Unterrichts. Das heißt, sie dürfen sich dann zu ihr setzen, dürfen sie mal streicheln, wenn sie traurig sind, wenn sie unruhig sind, wenn sie vielleicht auch gerade überfordert sind.
1: Wow, so kann also ein kleiner Hund doch eine ziemlich große Wirkung im Klassenzimmer schaffen.
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1: Heute zeigt sich das Wetter in unserer Region von seiner etwas wechselhafteren Seite. Neben sonnigen Abschnitten ziehen im Tagesverlauf auch immer wieder Wolken durch. Zeitweise sind einzelne Regenschauer auch möglich. Die Temperaturen liegen gerade bei 24 Grad in Königsfeld, Trossingen und Oberndorf und 25 Grad sind es in Geislingen. Die Temperaturen steigen im Laufe des Tages noch weiter an auf bis zu 27 Grad und auch morgen wird es in der Region ähnlich warm mit Temperaturen von etwa 26 Grad.
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2: Ich bin Uli Reitinger. Nach dem rekordverdächtig heißen Wochenende ist Abkühlung in Sicht, allerdings begleitet von teils schweren Unwettern. Vor allem im Süden und Osten Deutschlands drohen Hagel und heftiger Starkregen. Gestern Nachmittag wurde ein neuer Temperaturrekord gemessen. In Neißemünde im brandenburgischen Landkreis Oder-Spree war es 41,7 Grad heiß. Es war der dritte Rekord binnen weniger Tage. Für die schwarz-rote Koalition beginnt eine entscheidende Woche. Im Koalitionsausschuss wollen Union und SPD am Mittwoch mehrere Reformvorhaben auf den Weg bringen. Im Mittelpunkt stehen Rente, Gesundheit, Pflege und Steuerentlastungen.
3: Vor den Beratungen haben sich die Parteivorsitzenden gestern noch einmal im Kanzleramt abgestimmt. Kanzler Merz zeigte sich zuversichtlich, dass bei den Reformen Entscheidungen gelingen. Neben Änderungen bei Rente sowie Kranken- und Pflegeversicherung soll auch eine Entlastung kleiner und mittlerer Einkommen auf den Weg gebracht werden. Parallel steht der Haushalt für 2027 an. Um Finanzierungslücken zu schließen, plant die Bundesregierung unter anderem höhere Steuern auf Spirituosen und weitere alkoholische Getränke. Thomas Bleskin, Nachrichtenredaktion.
2: Greenpeace wirft der Bundesregierung eine Zunahme umweltschädlicher Subventionen vor. Die Regierung habe in diesem Jahr zusätzliche umweltschädliche Subventionen und Anreize in einem Gesamtwert von 11 Milliarden Euro eingeführt, kritisiert Greenpeace. Die Umweltschützer berufen sich auf eine Berechnung des Forums Ökologisch-Soziale Marktwirtschaft. Zu den Subventionen, die Greenpeace kritisiert, gehören der Ende Juni auslaufende Tankrabatt, eine erhöhte Pendlerpauschale, die Senkung der Ticketsteuer im Luftverkehr und der verbilligte Agrardiesel. Dabei noch zum Sport. Die deutsche Fußballnationalmannschaft trifft am Abend im WM-16-Finale auf Paraguay. Nach der Niederlage im letzten Spiel gegen Ecuador machen sich viele Fans doch große Sorgen, ob das heute gut gehen kann. Bundestrainer Nagelsmann wird wohl einige personelle Änderungen vornehmen.
4: Es gibt taktische Überlegungen, ein bisschen was zu verändern. Ich werde jetzt nichts verraten. Wir freuen uns, wenn alle Fans uns unterstützen. Wir freuen uns auch, wenn die Experten, die Kritiker nach dem Spiel sagen, es war gut. Aber in aller Sinne geht es darum, dass wir uns so präparieren, in der Lage sind, ein gutes Spiel zu machen.
2: Anstoß des Deutschlandspiels ist erst um 22.30 Uhr. Gestern Abend wurde das 16-Finale eröffnet. Kanada besiegte Südafrika mit 1:0. Im Achtelfinale trifft der Co-Gastgeber der WM auf den Sieger der Partie Niederlande gegen Marokko.
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5: Mit Christine Bonfert. Ein 16-Jähriger ist bei einem Arbeitsunfall auf einem landwirtschaftlichen Anwesen in Bad Dürrheim ums Leben gekommen. Der Jugendliche war zusammen mit einem 48-Jährigen mit einem Teleskoplader im Einsatz. Dabei stürzte er aus noch ungeklärter Ursache von einer Arbeitsplattform und erlitt tödliche Verletzungen. Die genaue Ursache des Unfalls ist noch unklar. Und hoher Besuch heute im Europapark in Rust. Dort wird der neue Themenbereich Monaco feierlich eröffnet mit Fürst Albert als Ehrengast. Rund um die Achterbahn Silverstar gibt es jetzt dort auch Leihgaben aus den Rennwagensammlungen des Fürsten.
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6: A81 Richtung Stuttgart zwischen Oberndorf und Sulz ist ein Unfall. Und nochmal A81, diesmal Stuttgart Richtung Singen zwischen Sulz und Oberndorf ist ebenfalls eine Unfallstelle. Die ist noch ungesichert und es sind Menschen auf der Straße. Bitte fahrt hier vorsichtig. B311 Meßkirch Richtung Geisingen zwischen Meßkirch und Kapellenstraße in Heudorf ist ebenfalls eine Unfallaufnahme in Gange. Hier ist die Straße gesperrt. Bitte umfahrt den Bereich weiträumig, wenn ihr euch auskennt.
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6: A81 Richtung Stuttgart. Zwischen Horb und Empfingern steht ein Blitzer. Und wenn ihr noch Staus oder Blitzer habt, dann schickt sie uns per WhatsApp ins Studio an die 0172 577 1677.
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1: Es gibt Alben, die sind wie ein gutes Parfüm. Sie hinterlassen einfach einen bleibenden Eindruck. Hallo, ich bin Annika Schubert und genauso ein Album ist Profumo von Gianna Nannini. 1986 veröffentlicht, fängt dieses Meisterwerk die Essenz von Leidenschaft, Rebellion und Dolce Vita ein. Gianna Nannini, die Rockrebellin Italiens, hat mit Profumo nicht nur die italienische Musik revolutioniert, sondern auch international die Herzen erobert. Ein Album voller Energie und Emotionen und mit Songs, die auch heute noch direkt unter die Haut gehen. Einer der Songs, der diese besondere Mischung aus Emotion und Kraft perfekt einfängt, ist Quale Amore.

0: Quale Amore, auf Deutsch etwa Welche Liebe, ist ein Song, der das Gefühl von Sehnsucht und Leidenschaft in Töne übersetzt. Aber Profumo ist viel mehr als nur eine Sammlung von Liebesliedern. Es ist ein Album, das von Freiheit, Fernweh und dem ewigen Wunsch nach mehr erzählt. Besonders deutlich wird das in dem Song Terra Straniera. Der Song handelt von Aufbruch und Abenteuer. Eine Hymne für alle, die die Welt entdecken wollen und sich nicht festlegen lassen, wie Gianna Nannini. Doch wenn wir über Profumo sprechen, dürfen wir natürlich einen Song nicht vergessen. Bello e Impossibile. Mit diesem Hit wurde Gianna Nannini weltweit bekannt. Und genau damit lassen wir euch jetzt ins Italien der 80er Jahre zurückreisen. Hier ist Gianna Nannini mit Bello e Impossibile. Viel Spaß!
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5: A81 Richtung Stuttgart zwischen Oberndorf und Sulz ist ein Unfall. Und nochmal A81, diesmal Stuttgart Richtung Singen zwischen Sulz und Oberndorf ist ebenfalls eine Unfallstelle. Die ist noch ungesichert und es sind Menschen auf der Straße. Bitte fahrt hier vorsichtig. B311 Meßkirch Richtung Geisingen zwischen Meßkirch und Kapellenstraße in Heudorf ist ebenfalls eine Unfallaufnahme in Gange. Hier ist die Straße gesperrt. Bitte umfahrt den Bereich weiträumig, wenn ihr euch auskennt.
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5: A81 Richtung Stuttgart. Zwischen Horb und Empfingen steht ein Blitzer. Und wenn ihr noch Staus oder Blitzer habt, dann schickt sie uns per WhatsApp ins Studio an die 0172 577 16 77.
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1: Heute zeigt sich das Wetter in unserer Region von seiner etwas wechselhafteren Seite. Neben sonnigen Abschnitten ziehen im Tagesverlauf auch immer wieder Wolken durch. Zeitweise sind einzelne Regenschauer auch möglich. Die Temperaturen liegen gerade bei 24 Grad in Königsfeld, Trossingen und Oberndorf und 25 Grad sind es in Geislingen. Die Temperaturen steigen im Laufe des Tages noch weiter an auf bis zu 27 Grad und auch morgen wird es in der Region ähnlich warm mit Temperaturen von etwa 26 Grad.
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2: Ich bin Uli Reitinger. Deutschland hat ein sehr heißes Wochenende erlebt. Noch nie war es hierzulande so heiß. Den neuen Temperaturrekord hält Neiße-Münde im Osten Brandenburgs. Dort wurden laut Deutschem Wetterdienst gestern Nachmittag 41,7 Grad gemessen.
3: Auf das Hitzewochenende folgen jetzt zwar vielerorts Gewitter und zumindest etwas Abkühlung, aber Hitzewellen, Dürrephasen, Waldbrände und schwere Unwetter mit Starkregen und Überschwemmungen könnten durch die Folgen des Klimawandels zunehmen, sagen Experten. Deutschland hat sich im Vergleich zur vorindustriellen Zeit bereits um 2,5 Grad erwärmt. Das ist mehr als der weltweite Durchschnitt. Laut Weltgesundheitsorganisation steigt auch die Zahl der Todesfälle, die im Zusammenhang mit den hohen Temperaturen stehen, deutlich an. Diana Kramer, Nachrichtenredaktion.
2: Kleidungsstücke des Online-Händlers Shein enthalten nach Untersuchungen der deutschen Umwelthilfe zum Teil zu viele Schadstoffe. Mehrere Produkte überschritten demnach EU-Grenzwerte. Shein hat eine Prüfung angekündigt.
4: Laut Umwelthilfe verstießen von 18 untersuchten Kleidungsstücken 7 gegen EU-Vorgaben. Das Bremer Umweltinstitut fand unter anderem hohe Konzentrationen sogenannter Ewigkeitschemikalien, die sich im Körper anreichern können, sowie bedenkliche Weichmacher. In einer Kinderjacke wurde ein Grenzwert um mehr als das 1000-fache überschritten. Bei Damenstiefeln lag ein Weichmacher um das fast 200-fache über dem zulässigen Wert. Das Unternehmen erklärte, die betroffenen Produkte würden bis zum Abschluss einer Untersuchung weltweit aus dem Angebot genommen. Thomas Bleskin, Nachrichtenredaktion.
2: Deutschlands Obstbauern stehen voraussichtlich vor einer der besten Kirschernten seit Jahren. Nach einer Schätzung des Statistischen Bundesamts dürfte die Erntemenge für Süß- und Sauerkirschen dieses Jahr bei rund 51.100 Tonnen liegen. Damit werde die Kirschenernte wohl um 8,5% höher ausfallen als im Vorjahr und 13,5% über dem 10-jährigen Durchschnitt. Und noch zum Sport. Die XXL-Fußball-WM in den USA, Kanada und Mexiko hat der FIFA einige Rekordzahlen beschert. Die 72 Spiele in der Vorrunde etwa wurden von gut 4,6 Millionen Zuschauern besucht. Damit knackte das Turnier schon jetzt den bisherigen Zuschauerrekord der WM 1994 in den USA mit rund 3,6 Millionen Zuschauern. Im Schnitt kamen pro Spiel damals aber mehr Fans in die Stadien. Die in der ersten Turnierphase erzielten 215 Tore markierten nach FIFA-Angaben einen weiteren Rekord.
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5: Mit Christine Bonfert. Der Rottweiler Boxer Adrian Krasniqi ist WBA-Europameister im Halbschwergewicht. Er hat am Samstag Vinko Zadro aus Kroatien besiegt. Der nächste Schritt für Krasniqi ist jetzt der Weltmeistertitel. Und für die Abiturienten in Baden-Württemberg wird es ab heute nochmal ernst. Bis Mitte nächster Woche stehen die mündlichen Abi-Prüfungen an und damit für viele der letzte große Schritt Richtung Abschluss. Wir drücken allen die Daumen, die dann nochmal zeigen dürfen, was sie drauf haben. Nächste Woche Montag starten dann auch die mündlichen Prüfungen für die Realschüler.
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1: Auf den Straßen ist nichts los, ihr habt eine freie Fahrt.
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1: Es blitzt auf der B14 Rottweil Richtung Tuttlingen am Neuhaus. Hier ist Tempo 50 erlaubt. Ortseingang Mönchweiler Richtung Villingen. Hier darf man 30 fahren. Und zu guter Letzt ein Blitzer-Anhänger auf der A81 Singen Richtung Stuttgart. Zwischen Horb und Empfingen. Hier wird ebenfalls geblitzt. Falls ihr uns auch Staus oder Blitzer melden wollt, dann schreibt uns doch gerne eine WhatsApp unter 0172 577 1677.
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1: Mit Annika Schubert, hallo. 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
0: 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In Donaueschingen wird's am Samstag französisch. Ab 10 Uhr lockt der französische Markt mit Händlern aus dem Elsass und Spezialitäten wie Käse, Croissants, Crêpes und französischem Bier. Fast wie ein Kurzurlaub in Frankreich, ganz ohne die lange Anreise.
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10: Auf den Straßen ist nichts los, ihr habt eine freie Fahrt.
0: Achtung, den neuesten Blitzer.
10: Es blitzt auf der B14 Rottweil Richtung Tuttlingen am Neuhaus. Hier ist Tempo 50 erlaubt. Ortseingang Mönchweiler Richtung Villingen. Hier darf man 30 fahren. Und zu guter Letzt ein Blitzer-Anhänger auf der A81 Singen Richtung Stuttgart. Zwischen Horb und Empfingen. Hier wird ebenfalls geblitzt. Falls ihr uns auch Staus oder Blitzer melden wollt, dann schreibt uns doch gerne eine WhatsApp unter 0172 577 1677.
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1: Fußballer-Zitat des Tages. Ich habe nie an unserer Chancenlosigkeit gezweifelt. Stammt von Torhüter Richard Golz, der ja unter anderem beim SC Freiburg gespielt hat. Und damit sind wir gelandet in der neuen Woche. Um Fußball hat sich heute wieder einiges gedreht, denn heute Abend spielt ja Deutschland. Und mein Hund Carlos hat folgendes orakelt, wer gewinnt.
2: Und er kommt und steht erstmal vor den Toren. Jetzt läuft er hinter die Tore. Und was macht er? Er nimmt das Leckerli von Paraguay als erstes. Und damit gewinnt wohl Paraguay heute Abend. Oh Gott, nein.
1: Da sind wir mal gespannt. Außerdem ging es um einen anderen Hund, nämlich Bonnie. Das ist ein kleiner Zwergpudel und dieser arbeitet an der Realschule in Trossingen. Wir haben mit der Besitzerin gesprochen und gefragt, wie Bonnie den Unterricht unterstützt. Außerdem verschenken wir Tickets für den Hohenberg-Sommer. 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
1: Heute zeigt sich das Wetter in unserer Region von seiner etwas wechselhafteren Seite. Neben sonnigen Abschnitten ziehen im Tagesverlauf auch immer wieder Wolken durch. Zeitweise sind einzelne Regenschauer auch möglich. Die Temperaturen liegen gerade bei 24 Grad in Königsfeld, Trossingen und Oberndorf und 25 Grad sind es in Geislingen. Die Temperaturen steigen im Laufe des Tages noch weiter an auf bis zu 27 Grad und auch morgen wird es in der Region ähnlich warm mit Temperaturen von etwa 26 Grad.

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1: Ich bin Uli Reitinger. Am heißen Wochenende sind nach Angaben der Deutschen Lebensrettungsgesellschaft mindestens 26 Menschen beim Baden ums Leben gekommen. Alles Männer und Jungen. Die DLRG zählte dabei auch Vermisste mit, deren Identität bekannt ist, die aber noch nicht gefunden wurden. Die vorläufige Bilanz bezieht sich auf die Zeit von Freitag bis Sonntag. Bereits am Donnerstag hatte es mindestens 7 weitere tödliche Unglücke gegeben. Dazu kommen laut DLRG mindestens 8 Menschen, die unter Reanimation ins Krankenhaus gebracht wurden. 2 Monate lang hat die Bundesregierung wegen des Iran-Kriegs einen Tankrabatt gewährt. Morgen endet die Maßnahme und allgemein wird erwartet, dass die Preise an den Tankstellen dann wieder deutlich ansteigen. Frage an die Kollegin Lea Matschulat: Wann tanke ich am sinnvollsten nochmal?
2: Also, wer nicht allzu lange anstehen will, heute vor 12 Uhr. Morgen dürfte es Richtung Mittag dann an vielen Tankstellen ziemlich voll werden. Um 12 Uhr gehen die Preise hoch. Konkreter dürfen die Tankstellen die Preise erhöhen. Ja, und mit dem 1. Juli fällt dann eben der Tankrabatt weg und der Liter Super, der Liter Benzin und auch der Liter Diesel werden dann aller Voraussicht nach wieder mehr kosten.
1: Lea Matschulat in Berlin, vielen Dank. Mit mehr Ausgaben für Verteidigung sind die Investitionen des deutschen Staates so stark gestiegen wie seit der Jahrtausendwende nicht mehr. Die Bruttoinvestitionen beliefen sich 2025 auf 147,5 Milliarden Euro. Das seien 12,3% mehr als im Vorjahr, teilt das Statistische Bundesamt mit. Es ist der höchste Anstieg der staatlichen Investitionen seit dem Jahr 2000, heißt es. Zum Sport. Bei der Fußball-WM heißt es für die deutsche Nationalmannschaft heute zum ersten Mal alles oder nichts. Im 16. Finale in Boston muss das Team von Julian Nagelsmann gegen Paraguay gewinnen, damit der Traum vom 5. WM-Titel weiterlebt.
3: Wenn du gewinnst, ist alles perfekt. Wenn du verlierst, ist alles shit. Also müssen wir gewinnen. So einfach hat es der Bundestrainer auf den Punkt gebracht. Julian Nagelsmann deutet an, taktisch etwas ändern zu wollen. Ziemlich sicher ist schon mal, dass Nele Braun zurückkehren wird in die Startelf für David Raum. Hier in Boston haben sich die deutschen Fans standesgemäß eingestimmt auf das Spiel beim Baseball. Über 1000 Deutsche waren im Stadion der Red Sox. Aus Boston Thomas Bremser.
1: Achtung, Anstoß ist erst um 22.30 Uhr, das zweite und Magenta TV übertragen live.
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4: Mit Christine Bonfert. Ein 16-Jähriger ist bei einem Arbeitsunfall auf einem landwirtschaftlichen Anwesen in Bad Dürrheim ums Leben gekommen. Der Jugendliche war zusammen mit einem 48-Jährigen mit einem Teleskoplader im Einsatz. Dabei stürzte er aus noch ungeklärter Ursache von einer Arbeitsplattform und erlitt tödliche Verletzungen. Die genaue Ursache des Unfalls ist noch unklar. Und hoher Besuch heute im Europapark in Rust. Dort wird der neue Themenbereich Monaco feierlich eröffnet mit Fürst Albert als Ehrengast. Rund um die Achterbahn Silverstar gibt es jetzt dort auch Leihgaben aus den Rennwagensammlungen des Fürsten.
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5: Auf den Straßen ist nichts los, ihr habt eine freie Fahrt.
0: Achtung, den neuesten Blitzer.
5: Es blitzt auf der B14 Rottweil Richtung Tuttlingen am Neuhaus. Hier ist Tempo 50 erlaubt. Ortseingang Mönchweiler Richtung Villingen. Hier darf man 30 fahren. Und zu guter Letzt ein Blitzer-Anhänger auf der A81 Singen Richtung Stuttgart. Zwischen Horb und Empfingen. Hier wird ebenfalls geblitzt. Falls ihr uns auch Staus oder Blitzer melden wollt, dann schreibt uns doch gerne eine WhatsApp unter 0172 577 1677.
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2: I just can't get enough, aber mal ein bisschen anders. Hallo, ich bin Annika Schubert. Das war die Rock'n'Roll-Version von Dick Brave. 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
8: Auf den Straßen ist nichts los, ihr habt eine freie Fahrt.
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8: Es blitzt auf der B14 Rottweil Richtung Tuttlingen am Neuhaus. Hier ist Tempo 50 erlaubt. Ortseingang Mönchweiler Richtung Villingen. Hier darf man 30 fahren. Und zu guter Letzt ein Blitzer-Anhänger auf der A81 Singen Richtung Stuttgart. Zwischen Horb und Empfingen. Hier wird ebenfalls geblitzt. Falls ihr uns auch Staus oder Blitzer melden wollt, dann schreibt uns doch gerne eine WhatsApp unter 0172 577 1677.
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1: Heute zeigt sich das Wetter in unserer Region von seiner etwas wechselhafteren Seite. Neben sonnigen Abschnitten ziehen im Tagesverlauf auch immer wieder Wolken durch. Zeitweise sind einzelne Regenschauer auch möglich. Die Temperaturen liegen gerade bei 24 Grad in Königsfeld, Trossingen und Oberndorf und 25 Grad sind es in Geislingen. Die Temperaturen steigen im Laufe des Tages noch weiter an auf bis zu 27 Grad und auch morgen wird es in der Region ähnlich warm mit Temperaturen von etwa 26 Grad.
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2: Ich bin Uli Reitinger. Am heißen Wochenende sind nach Angaben der Lebensretter von der DLRG mindestens 26 Menschen beim Baden ums Leben gekommen, alles Männer und Jungen. Die Deutsche Lebensrettungsgesellschaft zählte dabei auch Vermisste mit, deren Identität bekannt ist, die aber noch nicht gefunden wurden.
3: Die Zahl bezieht sich alleine auf die Zeit zwischen Freitag und Sonntag. Dazu kommen 7 weitere Badetote am Donnerstag. Mindestens 8 Menschen wurden in Krankenhäusern wiederbelebt. Neben Nichtschwimmern und Kindern haben auffällig oft Männer Badeunfälle. Im vergangenen Jahr waren 4 von 5 Ertrunkenen männlich. Die DLRG-Experten bestätigen, sie sehen es immer wieder, dass

0: Gerade Männer ihre Fähigkeiten überschätzen und vermeidbare Risiken eingehen. Bei jungen Männern ist es oft der Übermut, wie etwa riskante Brückensprünge. Bei älteren spielen auch Herz-Kreislauf-Erkrankungen eine Rolle. Ursula Winkler, Nachrichtenredaktion.
1: Die Verbraucherzentralen warnen die Mineralölbranche vor überhöhten Preissprüngen nach dem Auslaufen der Steuersenkung beim Tanken an diesem Dienstag. Das Ende des Tankrabatts dürfe nicht zum Startschuss für Extragewinne werden, sagt die Chefin des Bundesverbands Ramona Popp. Für die Konzerne gäbe es keinen Grund, Preise stärker anzuheben als um die ausgelaufene Steuerentlastung. Das Bundeskartellamt bleibe in der Pflicht, genau hinzusehen. Grundsätzlich gelte, wer steigende Rohölpreise sofort weitergibt, darf bei sinkenden Preisen nicht auf die Bremse treten. Greenpeace wirft der Bundesregierung vor, für umweltschädliche Subventionen in diesem Jahr 11 Milliarden Euro mehr auszugeben. Die Umweltschützer berufen sich auf eine Berechnung des Forums Ökologisch-Soziale Marktwirtschaft. Zu den Subventionen, die Greenpeace kritisiert, gehören der Ende Juni auslaufende Tankrabatt, die erhöhte Pendlerpauschale, die Senkung der Ticketsteuer im Luftverkehr und der verbilligte Agrardiesel. Zum Sport. Deutschland geht heute in sein erstes WM-KO-Spiel seit dem Finale 2014 in Rio. Im Sechzehntelfinale trifft das Team von Bundestrainer Nagelsmann in Boston auf Paraguay. Dabei wird Nagelsmann die Aufstellung möglicherweise umbauen.
2: Es gibt taktische Überlegungen, ein bisschen was zu verändern. Ich werde jetzt nichts verraten. Wir freuen uns, wenn alle Fans uns unterstützen. Wir freuen uns auch, wenn die Experten, die Kritiker nach dem Spiel sagen, es war gut. Aber in aller Linie geht es darum, dass wir uns so präparieren, in der Lage sind, ein gutes Spiel zu machen.
1: Das ZDF und Magenta TV übertragen das Spiel. Anstoß ist erst um 22.30 Uhr.
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4: Mit Christine Bonfert. Der Rottweiler Boxer Adrian Krasnicki ist WBA-Europameister im Halbschwergewicht. Er hat am Samstag Vinko Zadro aus Kroatien besiegt. Der nächste Schritt für Krasnicki ist jetzt der Weltmeistertitel. Und für die Abiturienten in Baden-Württemberg wird es ab heute nochmal ernst. Bis Mitte nächster Woche stehen die mündlichen Abi-Prüfungen an und damit für viele der letzte große Schritt Richtung Abschluss. Wir drücken allen die Daumen, die dann nochmal zeigen dürfen, was sie drauf haben. Nächste Woche Montag starten dann auch die mündlichen Prüfungen für die Realschüler.
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5: Auf den Straßen ist nichts los, ihr habt eine freie Fahrt.
3: Achtung, den neuesten Blitzer.
5: Es blitzt auf der B14 Rottweil Richtung Tuttlingen am Neuhaus. Hier ist Tempo 50 erlaubt. Ortseingang Mönchweiler Richtung Villingen. Hier darf man 30 fahren. Und zu guter Letzt ein Blitzer-Anhänger auf der A81 Singen Richtung Stuttgart. Zwischen Horb und Empfingen. Hier wird ebenfalls geblitzt. Falls ihr uns auch Staus oder Blitzer melden wollt, dann schreibt uns doch gerne eine WhatsApp unter 0172 577 1677.
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1: Mit Hans-Peter Mattes und mit der Kunst eines kleinen Schrittes von Antoine de Saint-Exupéry. Ich bitte nicht um Wunder und Visionen, Herr, sondern um Kraft für den Alltag. Lehre mich die Kunst der kleinen Schritte, so mach mich findig und erfinderisch, um im Täglichen vielerlei und allerlei rechtzeitig meine Erkenntnisse und Erfahrungen zu notieren, von denen ich betroffen bin.

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7: Auf den Straßen ist nichts los, ihr habt eine freie Fahrt.
0: Achtung, den neuesten Blitzer.
7: Es blitzt auf der B14 Rottweil Richtung Tuttlingen am Neuhaus. Hier ist Tempo 50 erlaubt. Ortseingang Mönchweiler Richtung Villingen. Hier darf man 30 fahren. Und zu guter Letzt ein Blitzer-Anhänger auf der A81 Singen Richtung Stuttgart. Zwischen Horb und Empfingen. Hier wird ebenfalls geblitzt. Falls ihr uns auch Staus oder Blitzer melden wollt, dann schreibt uns doch gerne eine WhatsApp unter 0172 577 1677.
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1: 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Ich habe nie an unserer Chancenlosigkeit gezweifelt. Stammt von Torhüter Richard Golz, der ja unter anderem beim SC Freiburg gespielt hat. Und damit sind wir gelandet in der neuen Woche. Um Fußball hat sich heute wieder einiges gedreht, denn heute Abend spielt ja Deutschland. Und mein Hund Carlos hat folgendes orakelt, wer gewinnt.
2: Und er kommt und steht erstmal vor den Toren. Jetzt läuft er hinter die Tore. Und was macht er? Er nimmt das Leckerli von Paraguay als erstes. Und damit gewinnt wohl Paraguay heute Abend. Oh Gott, nein.
1: Da sind wir mal gespannt. Außerdem ging es um einen anderen Hund, nämlich Bonnie. Das ist ein kleiner Zwergpudel und dieser arbeitet an der Realschule in Trossingen. 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
1: Der Montag gestaltet sich in der Region wechselhaft. Uns erwartet heute ein Mix aus Sonne und Regen und auch Gewitter sind bis in den Abend möglich. Die Temperaturen liegen aktuell bei 25 Grad in Erzingen, 26 Grad in Triberg und Sulz und sogar 29 Grad in Worndorf. Die Temperaturen bleiben heute noch bis in den Abend lange warm und der Dienstag, der gestaltet sich dann ähnlich wechselhaft mit Temperaturen bis zu 28 Grad.
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2: Ich bin Zoe Tassovali. Die Hitze am Wochenende hat leider auch eine traurige Bilanz. Nach Angaben der DLRG sind von Freitag bis Sonntag mindestens 26 Menschen beim Baden ums Leben gekommen. Alles Männer und Jungen. Außerdem mussten mindestens 8 Menschen nach einer Reanimation ins Krankenhaus gebracht werden. Die DLRG appelliert deshalb, gerade bei hohen Temperaturen die Gefahr im Wasser nicht unterschätzen. Meister machen, Fachwirt werden oder sich beruflich weiterbilden. Dabei hilft das sogenannte Aufstiegs-BAföG. Im vergangenen Jahr haben das allerdings etwas weniger Menschen genutzt als noch 2024.
3: Auch wer im Job ist, kann sich weiterbilden. Und er oder sie kann sich dabei unter bestimmten Umständen auch fördern lassen. Das haben im vergangenen Jahr am häufigsten Erzieherinnen und Erzieher getan. Es folgen die Berufe Industriearbeiter in Metall- und Wirtschaftsfachwirt. Als Fördersumme

0: haben diejenigen, die sich weitergebildet haben, im Schnitt 5.200 Euro erhalten. Und das waren 100 Euro mehr als im Jahr vorher. Lea Matschulat, Nachrichtenredaktion.
1: Die XXL-WM in den USA, Kanada und Mexiko hat dem Fußball-Weltverband erwartungsgemäß einige Rekordzahlen beschert, in aber auch jenseits der Stadien. Die FIFA hat zum Start der K.O.-Runde eine erste Bilanz gezogen.
2: Mehr als 4,6 Millionen Zuschauer sahen die 72 Vorrundenspiele live in den Stadien. Das ist neuer Rekord, genauso wie die 215 Tore, die bisher fielen. Zum Vergleich, bei der gesamten WM 2022 in Katar gab es 172 Treffer, allerdings auch in nur 64 Partien insgesamt. Auch die Fans sorgen bei dieser XXL-WM für Superlative. In den Arenen wurden laut FIFA bisher schon 2,8 Millionen Biere und fast 1 Million Flaschen Wasser verkauft. Dazu kamen 300.000 Hotdogs. Diana Kramer, Nachrichtenredaktion.
1: Ab morgen fällt der Tankrabatt weg. Und genau davor warnen jetzt die Verbraucherzentralen. Sie befürchten, dass die Mineralölkonzerne die Spritpreise stärker erhöhen als nötig. Der Appell, die Preise sollen nur um die ausgelaufene Steuersenkung steigen und nicht darüber hinaus. Gleichzeitig fordern die Verbraucherschützer, dass die Bundesregierung endlich auch die Stromsteuer für private Haushalte senkt, um die hohen Energiekosten dauerhaft zu entlasten.
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4: Mit Christine Bonfert. Ein 16-Jähriger ist bei einem Arbeitsunfall auf einem landwirtschaftlichen Anwesen in Bad Dürrheim ums Leben gekommen. Der Jugendliche war zusammen mit einem 48-Jährigen mit einem Teleskoplader im Einsatz. Dabei stürzte er aus noch ungeklärter Ursache von einer Arbeitsplattform und erlitt tödliche Verletzungen. Die genaue Ursache des Unfalls ist noch unklar. Und hoher Besuch heute im Europapark in Rust. Dort wird der neue Themenbereich Monaco feierlich eröffnet mit Fürst Albert als Ehrengast. Rund um die Achterbahn Silverstar gibt es jetzt dort auch Leihgaben aus den Rennwagensammlungen des Fürsten.
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5: Auf den Straßen ist nichts los, ihr habt eine freie Fahrt.
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5: Es blitzt auf der B14 Rottweil Richtung Tuttlingen am Neuhaus. Hier ist Tempo 50 erlaubt. Ortseingang Mönchweiler Richtung Villingen. Hier darf man 30 fahren. Und zu guter Letzt ein Blitzer-Anhänger auf der A81 Singen Richtung Stuttgart. Zwischen Horb und Empfingen. Hier wird ebenfalls geblitzt. Falls ihr uns auch Staus oder Blitzer melden wollt, dann schreibt uns doch gerne eine WhatsApp unter 0172 577 1677.
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1: Jenny Lukacs mit meiner Kollegin Annika Schubert hier.
2: Hallo.
1: So, Freunde der gepflegten Nervosität. Heute beginnt für Deutschland die K.O.-Phase bei der WM.
2: Ab jetzt ist Schluss mit Rechnen, Tabelle angucken und ja, gut, ein Unentschieden würde auch reichen. Jetzt gilt gewinnen oder Koffer packen.
1: Genau, und weil wir natürlich keine Ahnung haben, was in den nächsten Wochen passiert, fragen wir wieder jemanden, der so tut, als hätte er Ahnung.
2: Unsere KI!
3: Vielen Dank für dieses herzliche Willkommen.
2: KI, ganz ehrlich, wie weit kann Deutschland bei dieser WM überhaupt kommen?
3: Wenn man sich die bisherigen Auftritte anschaut, ziemlich weit. Die Mannschaft wirkt stabil, spielt mutig nach vorne und hat bisher nicht den Eindruck gemacht, als würde sie bei jeder Ecke kollektiv Schnappatmung bekommen.
1: Das ist ja schon mal eine Verbesserung zu manchen Turnieren der Vergangenheit.
3: Sagen wir so, deutsche Fans haben in den letzten Jahren gelernt, dass zwischen wir werden Weltmeister und warum schauen wir eigentlich noch Fußball, manchmal nur 90 Minuten liegen.
2: Aber aktuell ist die Stimmung doch eher Richtung Euphorie.
3: Absolut. Die Mannschaft hat Selbstvertrauen, die Offensive funktioniert und viele Spieler sind richtig gut drauf. Wenn das so bleibt, ist ein Platz unter den letzten 8 definitiv drin. Und ab dem Viertelfinale wird bei einer WM sowieso alles ein bisschen verrückt.
1: Also dann doch schon mal den Pokal polieren?
3: Langsam. In der K.O.-Runde gibt's keine einfachen Spiele mehr. Da reicht manchmal ein blöder Abpraller, ein Sonntagsschuss oder ein Schiedsrichter, der plötzlich seine innere Hauptrolle entdeckt.
2: Fußball eben.
3: Genau. Aber wenn Deutschland die Leistung aus der Gruppenphase mitnimmt, gehört das Team definitiv zu den Kandidaten, die man bis zum Ende auf dem Zettel haben sollte.
1: Ja, das klingt doch gut.
2: Also heute Daumen drücken, Snacks bereitstellen und das Herz-Kreislauf-System vorsorglich informieren.
3: Für Fans bedeutet das meistens 90 Minuten sitzen und gleichzeitig mindestens 12 Kilometer nervös durch das Wohnzimmer laufen.
1: Kenn ich. Deutschland im 16. Finale. Wir sind gespannt.
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11: Der Montag gestaltet sich in der Region wechselhaft. Uns erwartet heute ein Mix aus Sonne und Regen und auch Gewitter sind bis in den Abend möglich. Die Temperaturen liegen aktuell bei 25 Grad in Erzingen, 26 Grad in Triberg und Sulz und sogar 29 Grad in Worndorf. Die Temperaturen bleiben heute noch bis in den Abend lange warm und der Dienstag, der gestaltet sich dann ähnlich wechselhaft mit Temperaturen bis zu 28 Grad.
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12: Der Deutsche Wetterdienst warnt vor schweren Gewittern mit Sturmböen, Starkregen und Hagel und das bis in die Nacht zum Dienstag hinein. Bitte fahrt entsprechend vorsichtig. Euch eine gute Fahrt.
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12: B14 Rottweil Richtung Tuttlingen, da stehen sie Höhe Aldingen-Neuhaus, hier gilt Tempo 50. Auf der B28 einer, Horb Richtung Freudenstadt, an der Kreuzung nach Rexingen beim Maislabyrinth, Ortseingang Mönchweiler Richtung Villingen. Hier gilt Tempo 30. Blitzeranhänger steht auf der A81 Singen Richtung Stuttgart zwischen Empfingen und Horb in der Baustelle. Hier gilt Tempo 80. Meldet uns. Staus und Blitzer ist kostenlos unter der 0800 3x5 1122.
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1: Der Montag gestaltet sich in der Region wechselhaft. Uns erwartet heute ein Mix aus Sonne und Regen und auch Gewitter sind bis in den Abend möglich. Die Temperaturen liegen aktuell bei 25 Grad in Erzingen, 26 Grad in Triberg und Sulz und sogar 29 Grad in Worndorf. Die Temperaturen bleiben heute noch bis in den Abend lange warm und der Dienstag, der gestaltet sich dann ähnlich wechselhaft mit Temperaturen bis zu 28 Grad.
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2: Ich bin Zoe Tassovali. 2 Monate lang hat der Tankrabatt gegolten. Mit dem Juni endet aber auch diese Maßnahme. Die Preise an den Zapfsäulen dürften damit voraussichtlich am Mittwochmittag wieder ansteigen.
3: Der Steuerrabatt endet zwar um Mitternacht, aber es gibt ja auch noch die 12-Uhr-Regel und die bleibt. Damit dürfen die Tankstellen die Spritpreise weiterhin nur mittags erhöhen. Sie könnten Diesel und Benzin natürlich vorsorglich schon morgen Mittag teurer machen, 12 Stunden vor Ende des Tankrabatts. Aber der Tankstellenverband BFT rechnet nicht damit. Das würden die Mineralölgesellschaften aus Angst vor Shitstorms nicht tun. Die Verbraucherzentralen warnten die Branche schon vor überhöhten Preissprüngen nach dem Ende des Rabatts und sie fordern eine Folgeentlastung, etwa eine Stromsteuersenkung für private Haushalte. Ursula Winkler, Nachrichtenredaktion.
2: Der Juni war der wärmste Monat seit Messbeginn. Das dürfte angesichts der neuen Hitzerekorde in der vergangenen Woche aber niemanden so richtig überraschen. Laut dem Deutschen Wetterdienst dürfte der Monat sogar unter den Top 3 landen. Bei der geplanten Reform der Einkommensteuer kommt Bewegung in die Diskussion. Finanzminister Klingbeil hat der Koalition 2 Modelle vorgelegt, die vor allem kleine und mittlere Einkommen entlasten sollen. Je nach Variante geht es um Entlastungen von gut 10 oder rund 25 Milliarden Euro. Am Mittwoch berät der Koalitionsausschuss, wie es weitergeht.

0: Es ist soweit. Zum ersten Mal heißt es für die deutsche Nationalmannschaft heute alles oder nichts. Im 16. Finale in Boston muss das Team von Bundestrainer Nagelsmann gegen Paraguay gewinnen, damit der Traum vom 5. WM-Titel weiterlebt. Thomas Bremser, du bist in Boston. Jetzt erwarten ja die meisten den Sieg gegen Paraguay und träumen schon vom Duell gegen Frankreich im Achtelfinale. Aber was für einen Gegner erwartest du heute?
1: Also Paraguay ist gleich zum Start ordentlich unter die Räder gekommen gegen die USA, hat dann aber die Türkei rausgeschmissen mit einem 1:0 und das mit 10 Mann. Die haben sich da richtig reingeschmissen und dementsprechend ungemütlich erwartet Julian Nagelsmann sie.
2: Sie definieren sich schon auch sehr über den Defensivfußball, den sie gut spielen. Auf jeden Fall ein unangenehmer Gegner, der uns einiges abverlangen wird.
1: Klar ist, eine Leistung wie gegen Ecuador kann sich das deutsche Team nicht leisten. Da muss deutlich mehr kommen.
0: Danke dir, Thomas Bremser. Anstoß ist dann um 22.30 Uhr.
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4: Mit Christine Bonfert. Der Rottweiler Boxer Adrian Krasniqi ist WBA-Europameister im Halbschwergewicht. Er hat am Samstag Vinko Zadro aus Kroatien besiegt. Der nächste Schritt für Krasniqi ist jetzt der Weltmeistertitel. Und für die Abiturienten in Baden-Württemberg wird es ab heute nochmal ernst. Bis Mitte nächster Woche stehen die mündlichen Abi-Prüfungen an und damit für viele der letzte große Schritt Richtung Abschluss. Wir drücken allen die Daumen, die dann nochmal zeigen dürfen, was sie drauf haben. Nächste Woche Montag starten dann auch die mündlichen Prüfungen für die Realschüler.
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5: Der Deutsche Wetterdienst warnt vor schweren Gewittern mit Sturmböen, Starkregen und Hagel und das bis in die Nacht zum Dienstag hinein. Bitte fahrt entsprechend vorsichtig. Euch eine gute Fahrt.
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5: B14 Rottweil Richtung Tuttlingen, da stehen sie Höhe Aldingen-Neuhaus, hier gilt Tempo 50. Auf der B28 einer, Horb Richtung Freudenstadt, an der Kreuzung nach Rexingen beim Meißler. Labyrinth. In Balingen-Stockenhausen bei der Feuerwehr, hier gilt Tempo 30. Ortseingang Mönchweiler Richtung Villingen, hier gilt Tempo 30. Blitzeranhänger steht auf der A81 Singen Richtung Stuttgart zwischen Empfingen und Horb in der Baustelle, hier gilt Tempo 80. Meldet uns, Staus und Blitzer ist kostenlos unter der 0800 3x5 1122.
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1: Mit Jenny Lukacs. Hallo. Wer morgens zur Schule kommt, wird normalerweise von Lehrkräften, Mitschülern oder dem Klingelton begrüßt. An der Realschule Trossingen kann es aber auch mal passieren, dass einem eine freundliche Hundenase entgegenkommt. Denn dort gehört Schulhündin Bonnie inzwischen fest zum Schulalltag mit dazu. Herr Udo Kohler, Sie sind Schulleiter an dieser Schule. Wie kam es eigentlich dazu?
2: Das war ganz witzig, und zwar deswegen, weil ich schon mehrere Anfragen hatte in der Vergangenheit, ob wir da mal einen Schulhund dann bei uns haben wollen und nicht. Und ich habe das immer kategorisch abgelehnt. Ich konnte mir das überhaupt nicht vorstellen, einen Schulhund bei uns zu haben.
1: Und nun ist sie ja trotzdem da. Sie waren 4 Monate lang außer Haus. Was genau ist währenddessen oder danach passiert?
2: Meine beiden Konrektoren haben die Situation schamlos ausgenutzt und haben dann in meiner Abwesenheit sozusagen den Schulhund installiert. Als ich dann nach diesen 4 Monaten wieder kam, wurde ich quasi vor vollendete Tatsachen gestellt und die Bonnie war dann da. Und ich konnte dann natürlich auch nicht mehr sagen, nachdem sie schon 4 Monate da war, nee, das geht nicht. Aber ich habe mich natürlich gerne trotz dieser Bedenken im Vorfeld bereit erklärt, dann die Bonnie dauerhaft dann bei uns zu lassen.
1: Und was war ausschlaggebend für genau diese Entscheidung?
2: Bonnie ist klein, also ein Zwergpudel, und von dem her passt die Bonnie auch von der Größe her sozusagen ganz gut in die Schule. Und dann ist sie natürlich auch allergikerfreundlich. Das war mir extrem wichtig. Meine Tochter ist allergisch und von dem her habe ich da so ein bisschen einen Bezug dazu, in Bezug auf Hundehaare.
1: Ja, das mit den Hundehaaren kann ich total nachvollziehen. Was passiert eigentlich, wenn Herrchen Isabel Novak mal die Pausenaufsicht übernehmen muss?
2: Dann darf die Bonnie natürlich zu mir und es gibt ein extra Rektoratskörbchen und da nimmt sie dann Platz für die Zeit eben der Pausenaufsicht.
1: Bonnie verteilt Arbeitsblätter in einer Papierrolle, sorgt für Ruhe und ist auch dafür da, wenn es jemandem mal nicht so gut geht. Derjenige darf sich dann jederzeit für eine Weile zu dieser Hündin setzen.
2: Und von dem her übernimmt die Bonnie sozusagen pädagogische Aufgaben und ist dann immer schön, wenn sie dann in die einzelnen Klassen dann gehen kann.
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8: Der Montag gestaltet sich in der Region wechselhaft. Uns erwartet heute ein Mix aus Sonne und Regen und auch Gewitter sind bis in den Abend möglich. Die Temperaturen liegen aktuell bei 25 Grad in Erzingen, 26 Grad in Triberg und Sulz und sogar 29 Grad in Worndorf. Die Temperaturen bleiben heute noch bis in den Abend lange warm und der Dienstag, der gestaltet sich dann ähnlich wechselhaft mit Temperaturen bis zu 28 Grad.
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9: Der Deutsche Wetterdienst warnt vor schweren Gewittern mit Sturmböen, Starkregen und Hagel und das bis in die Nacht zum Dienstag hinein. Bitte fahrt entsprechend vorsichtig. Euch eine gute Fahrt.
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9: B14 Rottweil Richtung Tuttlingen, da stehen sie Höhe Aldingen-Neuhaus, hier gilt Tempo 50. Auf der B28 einer, Horb Richtung Freudenstadt, an der Kreuzung nach Rexingen beim Maislabyrinth. In Barningen-Stockenhausen bei der Feuerwehr, hier gilt Tempo 30. Ortseingang Mönchweiler Richtung Villingen, hier gilt Tempo 30. Blitzeranhänger steht auf der A81 Singen Richtung Stuttgart zwischen Empfingen und Horb in der Baustelle, hier gilt Tempo 80. Meldet uns. Staus und Blitzer ist kostenlos unter der 0800 3x5 1122.
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1: Fußballer-Zitat des Tages. Ich habe nie an unserer Chancenlosigkeit gezweifelt. Stammt von Torhüter Richard Golz, der ja unter anderem beim SC Freiburg gespielt hat. Und damit sind wir gelandet in der neuen Woche. Um Fußball hat sich heute wieder einiges gedreht, denn heute Abend spielt ja Deutschland. Und mein Hund Carlos hat folgendes orakelt, wer gewinnt.
2: Und er kommt und steht erstmal vor den Toren. Jetzt läuft er hinter die Tore. Und was macht er? Er nimmt das Leckerli von Paraguay als erstes. Und damit gewinnt wohl Paraguay heute Abend. Oh Gott, nein.
1: Da sind wir mal gespannt. Außerdem ging es um einen anderen Hund, nämlich Bonnie. Das ist ein kleiner Zwergpudel und dieser arbeitet an der Realschule in Trossingen. Wir haben mit der Besitzerin gesprochen und gefragt, wie Bonnie den Unterricht unterstützt. 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
1: Der Montag gestaltet sich in der Region wechselhaft. Uns erwartet heute ein Mix aus Sonne und Regen und auch Gewitter sind bis in den Abend möglich. Die Temperaturen liegen aktuell bei 25 Grad in Erzingen, 26 Grad in Triberg und Sulz und sogar 29 Grad in Worndorf. Die Temperaturen bleiben heute noch bis in den Abend lange warm und der Dienstag, der gestaltet sich dann ähnlich wechselhaft mit Temperaturen bis zu 28 Grad.
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2: Ich bin Zoe Tessovali. Bei Schüssen in Stade westlich von Hamburg sind 5 Menschen gestorben. 2 Menschen wurden festgenommen. Darunter ist auch der mutmaßliche Schütze. Das hat eine Polizeisprecherin auf dpa-Anfrage bestätigt.
3: Laut Polizei soll der Tatort in der Nähe einer Jugendeinrichtung in der Innenstadt von Stade liegen. Dort befindet sich wohl auch eine Einrichtung mit Mutter-Kind-Wohngruppen. Zahlreiche Rettungswagen und Polizeiautos sind vor Ort. Auf Bildern sind auch Frauen zu sehen mit Babys in Tragen. Über die Hintergründe sei aber noch nichts Genaues bekannt, erklärte die Polizei. Sie postete auch Warnungen an die Bevölkerung, den Bereich weiträumig zu meiden. Die 5 Toten sollen Erwachsene sein, weitere Menschen wurden offenbar verletzt. Stade liegt etwa 40 Kilometer westlich von Hamburg. Onni Torau, Nachrichtenredaktion.
2: Der Tankrabatt ist nur teilweise bei den Verbrauchern angekommen. Das schätzt das Münchner IFO-Institut. Super E5 und Super E10 wurden zwar durch die Mineralölkonzerne vollständig weitergegeben, beim Diesel wurden aber im Schnitt 12 Cent pro Liter weitergegeben und damit deutlich weniger als die 16,7 Cent der Steuersenkung. Morgen läuft der Tankrabatt planmäßig aus. Das IFO-Institut rechnet damit, dass die Spritpreise dann wieder steigen werden. Wie hoch die gehen, hänge von der Entwicklung des Ölpreises ab. Am heißen Wochenende sind nach Angaben der Lebensretter von der DLRG mindestens 26 Menschen beim Baden ums Leben gekommen. Alles Männer und Jungen.
4: Die Zahl bezieht sich alleine auf die Zeit zwischen Freitag und Sonntag. Dazu kommen 7 weitere Badetote am Donnerstag. Mindestens 8 Menschen wurden in Krankenhäusern wiederbelebt. Neben Nichtschwimmern und Kindern haben auffällig oft Männer Badeunfälle. Im vergangenen Jahr waren 4 von 5 Ertrunkenen männlich. Bei jungen Männern ist es oft der Übermut, wie etwa riskante Brückensprünge. Bei Älteren spielen auch Herz-Kreislauf-Erkrankungen eine Rolle. Ursula Winkler, Nachrichtenredaktion.
2: Verlorene oder beschädigte Koffer können für Fluggesellschaften teuer werden. Laut dem Dienstleister SITA entstehen pro Gepäckstück im Schnitt Kosten von umgerechnet knapp 230 Euro. Immerhin, die Zahl der Gepäckprobleme ist im vergangenen Jahr um 19 Cent gesunken. Damit die Zahlen noch weiter sinken, sollen eine bessere Datenvernetzung und künstliche Intelligenz helfen.

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1: Mit Christine Bonfert. Ein 16-Jähriger ist bei einem Arbeitsunfall auf einem landwirtschaftlichen Anwesen in Bad Dürrheim ums Leben gekommen. Der Jugendliche war zusammen mit einem 48-Jährigen mit einem Teleskoplader im Einsatz. Dabei stürzte er aus noch ungeklärter Ursache von einer Arbeitsplattform und erlitt tödliche Verletzungen. Die genaue Ursache des Unfalls ist noch unklar. Und hoher Besuch heute im Europapark in Rust. Dort wird der neue Themenbereich Monaco feierlich eröffnet mit Fürst Albert als Ehrengast. Rund um die Achterbahn Silverstar gibt es jetzt dort auch Leihgaben aus den Rennwagensammlungen des Fürsten.
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2: Der Deutsche Wetterdienst warnt vor schweren Gewittern mit Sturmböen, Starkregen und Hagel und das bis in die Nacht zum Dienstag hinein. Bitte fahrt entsprechend vorsichtig. Euch eine gute Fahrt.
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2: B14 Rottweil Richtung Tuttlingen, da stehen sie Höhe Aldingen-Neuhaus, hier gilt Tempo 50. Auf der B28 einer, Horb Richtung Freudenstadt, an der Kreuzung nach Rexingen beim Maislabyrinth. In Balingen-Stockenhausen bei der Feuerwehr, hier gilt Tempo 30. Blitzeranhänger steht auf der A81 Singen Richtung Stuttgart, zwischen Empfingen und Horb in der Baustelle, hier gilt Tempo 80. Meldet uns, Staus und Blitzer ist kostenlos unter der 0800 3x5. 11:22.
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1: 29. Juni 1999. Phil Collins ist mit You'll Be In My Heart ganz neu in den Charts. Phil Collins schreibt diese Nummer für den Disney-Film Tarzan und wird damit sehr erfolgreich. Immerhin gibt es sogar einen Oscar für den besten Filmsong. Phils Tochter Lily Collins erzählt in einem Interview sogar die ursprüngliche Geschichte hinter You'll Be In My Heart. Sie sagt, ihr Vater hat diesen Song als Schlaflied für sie geschrieben und es ihr vorgesungen, als sie noch ganz, ganz klein war. Und das passt auch ziemlich gut, denn im Song, da geht's ja um zwei Menschen mit einer sehr, sehr starken Bindung zueinander. Auch wenn sie physisch nicht beieinander sein können, im Herzen, da sind sie immer zusammen. Diese Situation kann man natürlich auf viele verschiedene Beziehungen anwenden, aber sowohl in Phil Collins Privatleben als auch in Tarzan, da geht's um die Bindung zwischen Eltern und Kind. Ob es dabei um Menschen oder Gorillas geht, ist dabei sicherlich gar nicht mal so wichtig am Ende.

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5: Der Montag gestaltet sich in der Region wechselhaft. Uns erwartet heute ein Mix aus Sonne und Regen und auch Gewitter sind bis in den Abend möglich. Die Temperaturen liegen aktuell bei 25 Grad in Erzingen, 26 Grad in Triberg und Sulz und sogar 29 Grad in Worndorf. Die Temperaturen bleiben heute noch bis in den Abend lange warm und der Dienstag, der gestaltet sich dann ähnlich wechselhaft mit Temperaturen bis zu 28 Grad.
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6: Der Deutsche Wetterdienst warnt vor schweren Gewittern mit Sturmböen, Starkregen und Hagel und das bis in die Nacht zum Dienstag hinein. Bitte fahrt entsprechend vorsichtig. Euch eine gute Fahrt.
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6: B14 Rottweil Richtung Tuttlingen, da stehen sie Höhe Aldingen-Neuhaus, hier gilt Tempo 50. Auf der B28 einer, Horb Richtung Freudenstadt, an der Kreuzung nach Rexingen beim Maislabyrinth, in Barlingen-Stockenhausen bei der Feuerwehr, hier gilt Tempo 30. Blitzeranhänger steht auf der A81 Singen Richtung Stuttgart zwischen Empfingen und Horb in der Baustelle. Hier gilt Tempo 80. Meldet uns. Staus und Blitzer ist kostenlos unter der 0800 3x5 1122.
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1: Der Montag gestaltet sich in der Region wechselhaft. Uns erwartet heute ein Mix aus Sonne und Regen und auch Gewitter sind bis in den Abend möglich. Die Temperaturen liegen aktuell bei 25 Grad in Erzingen, 26 Grad in Triberg und Sulz und sogar 29 Grad in Worndorf. Die Temperaturen bleiben heute noch bis in den Abend lange warm und der Dienstag, der gestaltet sich dann ähnlich wechselhaft mit Temperaturen bis zu 28 Grad.
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2: Ich bin Zoe Tassovali. Nach der tödlichen Gewalttat in Stade, westlich von Hamburg, laufen die Ermittlungen weiter. In einer Jugendhilfeeinrichtung sind 5 Erwachsene durch Schüsse ums Leben gekommen. Mehrere Menschen wurden zum Teil schwer verletzt. Die Polizei hat 2 Tatverdächtige festgenommen, darunter den mutmaßlichen Schützen. Zu den Hintergründen ist bislang nichts bekannt. Die Polizei warnt aber vor Gerüchten und Falschmeldungen in sozialen Netzwerken. 2 Monate lang hat der Tankrabatt gegolten, mit dem Juni endet aber auch diese Maßnahme. Die Preise an den Zapfsäulen dürften damit voraussichtlich am Mittwochmittag wieder ansteigen.
3: Der Steuerrabatt endet zwar um Mitternacht, aber es gibt ja auch noch die 12-Uhr-Regel und die bleibt. Damit dürfen die Tankstellen die Spritpreise weiterhin nur mittags erhöhen. Sie könnten Diesel und Benzin natürlich vorsorglich schon morgen Mittag teurer machen, 12 Stunden vor Ende des Tankrabatts. Aber der Tankstellenverband BFT rechnet nicht damit. Das würden die Mineralölgesellschaften aus Angst vor Shitstorms nicht tun. Die Verbraucherzentralen warnten die Branche schon vor überhöhten Preissprüngen nach dem Ende des Rabatts und sie fordern eine Folgeentlastung, etwa eine Stromsteuersenkung für private Haushalte. Ursula Winkler, Nachrichtenredaktion.
2: Trotz der extremen Hitze am Wochenende zieht die Deutsche Bahn insgesamt eine positive Bilanz. Rund 90% der geplanten Zugfahrten konnten demnach stattfinden. Ganz ohne Probleme lief es aber nicht. In Brandenburg und bei Bonn mussten Züge wegen ausgefallener Klimaanlagen geräumt werden. Mehrere Fahrgäste bekamen Kreislaufprobleme. Die Bahn spricht von einer extremen Belastung für Fahrgäste, Mitarbeitende und den gesamten Bahnbetrieb. In wenigen Stunden bestreitet die deutsche Nationalmannschaft ihr erstes K.O.-Spiel bei dieser Fußball-WM. Im 16. Finale in Boston muss das Team von Bundestrainer Nagelsmann gewinnen, damit der Traum vom 5. WM-Titel weiterlebt.
4: Im Footballstadion der New England Patriots hat Superstar Tom Brady viele Erfolge gefeiert. Das plant auch das deutsche Team heute und im möglichen Viertelfinale. Die Bedingungen hier bei Boston sind optimal und auch alle Spieler sind fit. Es könnte ein Geduldsspiel werden gegen vermutlich defensiv stehende Südamerikaner. Aber Bundestrainer Nagelsmann und sein Team wollen der Welt zeigen, dass sie wieder da sind. Thomas Bremser, Foxborough.
2: Anstoß fürs DFB-Team ist dann übrigens um 22.30 Uhr.
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5: Mit Christine Bonfert. Der Rottweiler Boxer Adrian Krasnicki ist WBA-Europameister im Halbschwergewicht. Er hat am Samstag Vinko Zatro aus Kroatien besiegt. Der nächste Schritt für Krasnicki ist jetzt der Weltmeistertitel. Und für die Abiturienten in Baden-Württemberg wird es ab heute nochmal ernst. Bis Mitte nächster Woche stehen die mündlichen Abi-Prüfungen an und damit für viele der letzte große Schritt Richtung Abschluss. Wir drücken allen die Daumen, die dann noch

0: mal zeigen dürfen, was sie drauf haben. Nächste Woche Montag starten dann auch die mündlichen Prüfungen für die Realschüler.
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2: Der Deutsche Wetterdienst warnt vor schweren Gewittern mit Sturmböen, Starkregen und Hagel. Und das bis in die Nacht zum Dienstag hinein. Bitte fahrt entsprechend vorsichtig. Euch eine gute Fahrt.
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2: B14 Rottweil Richtung Tuttlingen. Da stehen sie Höhe Aldingen-Neuhaus. Hier gilt Tempo 50. Auf der B28 einer. Horb Richtung Freudenstadt. An der Kreuzung nach Rexingen beim Maislabyrinth. In Balingen-Stockenhausen bei der Feuerwehr, hier gilt Tempo 30. Blitzeranhänger steht auf der A81 Singen Richtung Stuttgart zwischen Empfingen und Horb in der Baustelle. Hier gilt Tempo 80. Meldet uns. Staus und Blitzer ist kostenlos unter der 0800 3x5 1122.
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1: Der Montag gestaltet sich in der Region wechselhaft. Uns erwartet heute ein Mix aus Sonne und Regen und auch Gewitter sind bis in den Abend möglich. Die Temperaturen liegen aktuell bei 25 Grad in Erzingen, 26 Grad in Triberg und Sulz und sogar 29 Grad in Worndorf. Die Temperaturen bleiben heute noch bis in den Abend lange warm und der Dienstag, der gestaltet sich dann ähnlich wechselhaft mit Temperaturen bis zu 28 Grad.
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12: Der Deutsche Wetterdienst warnt vor schweren Gewittern mit Sturmböen, Starkregen und Hagel und das bis in die Nacht zum Dienstag hinein. Bitte fahrt entsprechend vorsichtig. Euch eine gute Fahrt.
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12: B14 Rottweil Richtung Tuttlingen, da stehen sie Höhe Aldingen-Neuhaus, hier gilt Tempo 50. Auf der B28 einer, Horb Richtung Freudenstadt, an der Kreuzung nach Rexingen beim Maislabyrinth, in Balingen-Stockenhausen bei der Feuerwehr, hier gilt Tempo 30. Blitzeranhänger steht auf der A81 Singen Richtung Stuttgart zwischen Empfingen und Horb in der Baustelle, hier gilt Tempo 80. Meldet uns, Staus und Blitzer ist kostenlos unter der 0800 3x5 1122.
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1: Fußballer-Zitat des Tages. Ich habe nie an unserer Chancenlosigkeit gezweifelt. Stammt von Torhüter Richard Golz, der ja unter anderem beim SC Freiburg gespielt hat. Und damit sind wir gelandet in der neuen Woche. Um Fußball hat sich heute wieder einiges gedreht, denn heute Abend spielt ja Deutschland. Und mein Hund Carlos hat folgendes orakelt, wer gewinnt.
2: Und er kommt und steht erstmal vor den Toren. Jetzt läuft er hinter die Tore. Und was macht er? Er nimmt das Leckerli von Paraguay als erstes. Und damit gewinnt wohl Paraguay heute Abend. Oh Gott, nein.
1: Da sind wir mal gespannt. Außerdem ging es um einen anderen Hund, nämlich Bonnie. Das ist ein kleiner Zwergpudel und dieser arbeitet an der Realschule in Trossingen. Wir haben mit der Besitzerin gesprochen und gefragt, wie Bonnie den Unterricht unterstützt. 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
1: Regen und Sonne wechseln sich heute ab und auch Gewitter sind zwischendurch möglich. Die Temperaturen bleiben warm und liegen gerade noch bei 23 Grad in Schonach, Schramberg und Eisenbach und 21 Grad in Aldingen. Morgen bleibt es eher wechselhaft mit einem Mix aus Sonne und Regen. Die Höchsttemperaturen liegen am Dienstag bei ungefähr 28 Grad.
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2: Ich bin Zoe Tassovali. 6 Tote, mehrere Verletzte. Ein Gewaltverbrechen erschüttert das niedersächsische Stade. Bei Schüssen in einer Jugendhilfeinrichtung wurden laut Polizei 6 Erwachsene getötet. Weitere Menschen sollen zum Teil schwer verletzt worden sein. 2 Verdächtige wurden festgenommen, darunter auch der mutmaßliche Schütze.
3: Wegen der Schwere ihrer Verletzungen schließen die Ermittler nicht aus, dass noch weitere Menschen sterben könnten. In der Jugendeinrichtung, wo die Schüsse fielen, sind Wohngruppen für Mütter und Kinder untergebracht. Offen ist, wer genau die Getöteten sind, was die Motive des mutmaßlichen Täters und was die 2. festgenommene Person mit der Tat zu tun hatte. Ein Zusammenhang mit sogenannter Clan-Kriminalität schließt die Polizei nach ersten Erkenntnissen aus. Eine weitere Gefahr für die Bevölkerung bestehe nicht mehr, so die Polizei. Auch eine nahe Kita und eine Grundschule seien nicht in Gefahr gewesen. Onni Thorau, Nachrichtenredaktion.
2: Vor dem Koalitionsausschuss am Mittwoch gibt's weiter Streit über die geplante Reform der Einkommensteuer. Die SPD will kleine und mittlere Einkommen entlasten und dafür Topverdiener stärker zur Kasse bitten. Die Union lehnt das ab und setzt stattdessen auf Einsparungen bei den Staatsausgaben. Wie die Reform am Ende genau aussehen soll, darüber will die Koalition jetzt beraten. Nach der Hitzewelle zuletzt dürfte diese Meldung wohl niemanden überraschen. Laut dem Deutschen Wetterdienst war der Juni deutlich wärmer als frühere Junimonate. Er dürfte unter den Top 3 der wärmsten seit Messbeginn landen, teilte eine Sprecherin mit.
4: Obwohl zwischen den Hitzewellen durchaus kühlere Tage lagen, waren die Temperaturen unterm Strich noch sehr hoch. Zuletzt habe sich vor allem im Westen eine Hitzewelle mit extrem heißer und feuchter Luft etabliert, hieß es. Jetzt am Wochenende wurde deutschlandweit an 46 Stationen die 40-Grad-Marke geknackt. Und es gab einen neuen deutschen Allzeitrekord, 41,7 Grad in Neiße-Münde-Koschen in Brandenburg. Auch die Nächte blieben teils tropisch warm. Der Juni war auch sehr trocken und teils kam dann bei heftigen Gewittern lokal gleich eine ganze Monatsration an Regen in kurzer Zeit vom Himmel. Ursula Winkler, Nachrichtenredaktion.
2: Bundespräsident Steinmeier hat zum Auftakt der Nachhaltigkeitskonferenz in Hamburg zu mehr internationaler Zusammenarbeit aufgerufen. Nur wenn man auf gemeinsame Regeln vertrauen könne, werde es gelingen, Herausforderungen wie den Klimawandel oder den Kampf gegen Hunger und Armut zu meistern.
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5: Mit Christine Bonfert. Ein 16-Jähriger ist bei einem Arbeitsunfall auf einem landwirtschaftlichen Anwesen in Bad Dürrheim ums Leben gekommen. Der Jugendliche war zusammen mit einem 48-Jährigen mit einem Teleskoplader im Einsatz. Dabei stürzte er aus noch ungeklärter Ursache von einer Arbeitsplattform und erlitt tödliche Verletzungen. Die genaue Ursache des Unfalls ist noch unklar. Und hoher Besuch heute im Europapark in Rust. Dort wird der neue Themenbereich Monaco feierlich eröffnet mit Fürst Albert als Ehrengast. Rund um die Achterbahn Silverstar gibt es jetzt dort auch Leihgaben aus den Rennwagensammlungen des Fürsten.
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6: Der Deutsche Wetterdienst warnt vor schweren Gewittern mit Sturmböen, Starkregen und Hagel und das bis in die Nacht zum Dienstag hinein. Bitte fahrt entsprechend vorsichtig. Euch eine gute Fahrt.
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6: Blitzeranhänger steht auf der A81 Singen Richtung Stuttgart zwischen Empfingen und Horb in der Baustelle. Hier gilt Tempo 80. Meldet uns. Staus und Blitzer ist kostenlos unter der 0800 3x5 11 22.
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1: Mit Jenny Lukacs, hallo. Manche Schulen haben eine Schülerzeitung, andere einen Schulgarten und die Realschule Trossingen hat Bonnie. Bonnie ist ein kleiner, brauner, süßer Zwergpudel, fast wie ein Teddy mit schwarzen Knopfaugen. Ich habe mit Isabel Nowak, Lehrerin an der Realschule in Trossingen und auch Besitzerin von Bonnie gesprochen und sie erzählt uns, wie es eigentlich dazu kam.
2: Bonnie hatte eine schwere Hüftoperation und dann hatte ich die Genehmigung, sie im Prinzip in einer Kiste unter das Pult zu stellen, dass sie nicht alleine ist. Und dann waren auf einmal alle verliebt, plus die Schulleitung.
1: Kann ich verstehen, ich war auch direkt verliebt. Wie läuft der Schulalltag eigentlich mit ihr so ab? Wie kann man sich das vorstellen?
2: Wenn wir ins Klassenzimmer gehen, dann geht sie als allererstes ins Körbchen. Also das ist so, dass wir kommen rein und sie liegt ins Körbchen. Sie hat auch ich bin in zwei verschiedenen Zimmern und da hat sie auf jeden Fall immer ihr Körbchen und wenn ich Vertretung habe, nehmen wir es mit, weil man ja auch nicht weiß, wie läuft jetzt der Unterrichtsstoff, wie sind die Schüler heute drauf und dann entscheide ich weiter.
1: Unterstützt dich Bonnie im Unterricht?
2: Auf jeden Fall. Also Bonnie ist so der Ruhepol im Unterricht. Sie ist im Prinzip, am Anfang war sie nur Präsenzhund, das heißt, sie war nur anwesend und hatte keine großartigen Aufgaben. Sie lag im Körbchen und dadurch hat sie, glaube ich, schon ganz schön viel Ruhe ausgestrahlt.
1: Kann so ein Hund im Unterricht nicht eher für Ablenkung sorgen?
2: Den Gedanken kann ich verstehen, aber es ist gar nicht so. Also am Anfang war es dann schon so, wo sie dann auch immer mal wieder geguckt haben, oh, sie schläft. Also Bonnie schläft dann meistens, wenn sie im Körbchen ist und da passiert ja nichts. Also das heißt, die Ablenkung war dann im Prinzip ganz schnell vorbei, weil sie schläft. Sie ist auch bei Wanderungen dabei, bei Ausflügen, bei Schulhausübernachtungen und wird jetzt im Unterricht so langsam mehr integriert, also mit Arbeitsblätter aus teilen oder dass wir so eine Phase einbauen, wo sie im Klassenzimmer unterwegs sein darf.
1: Okay, das kann ich mir richtig gut vorstellen. Aber wie ist Bonnies Charakter eigentlich so? Kommt sie gut mit dem, ich nenne es mal, Schulhausgewusel klar?
2: Bonnie ist sehr selbstbewusst, ein bisschen Diva, aber zu Kindern sehr, sehr, sehr liebevoll. Also sie liebt Kinder, ist total aufgeschlossen und fröhlich. Dann gibt es natürlich auch spezielle Regeln bei uns im Zimmer, das ist klar. Und die Schüler dürfen sich aber auch eine Auszeit bei der Bonnie nehmen während des Unterrichts. Das heißt, die dürfen sich dann zu ihr setzen, dürfen sie mal streicheln, wenn sie traurig sind, wenn sie unruhig sind, wenn sie vielleicht auch gerade überfordert sind.
1: Wow, so kann also ein kleiner Hund doch eine ziemlich große Wirkung im Klassenzimmer schaffen.
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9: Der Deutsche Wetterdienst warnt vor schweren Gewittern mit Sturmböen, Starkregen und Hagel und das bis in die Nacht zum Dienstag hinein. Bitte fahrt entsprechend vorsichtig. Euch eine gute Fahrt.
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9: Blitzeranhänger steht auf der A81 Singen Richtung Stuttgart zwischen Empfingen und Horb in der Baustelle. Hier gilt Tempo 80. Meldet uns. Staus und Blitzer ist kostenlos unter der 0800 3x die 5 11 22.
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1: Regen und Sonne wechseln sich heute ab und auch Gewitter sind zwischendurch möglich. Die Temperaturen bleiben warm und liegen gerade noch bei 23 Grad in Schonach, Schramberg und Eisenbach und 21 Grad in Aldingen. Morgen bleibt es eher wechselhaft mit einem Mix aus Sonne und Regen. Die Höchsttemperaturen liegen am Dienstag bei ungefähr 28 Grad.
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2: Ich bin Zoe Tassovali. Nach den tödlichen Schüssen in einer Jugendhilfeeinrichtung in Stade hat die Polizei ihre Angaben zu den Verdächtigen korrigiert. Festgenommen wurde demnach nur der mutmaßliche Schütze. Zwei weitere Personen werden zwar von der Polizei befragt, gelten aber nicht als festgenommen. Bei der Tat kamen 6 Menschen ums Leben. Wie der mutmaßliche Täter zu den Opfern stand und was hinter der Tat steckt, das ist weiter unklar. 2 Monate sind rum. Morgen endet dann der Tankrabatt. Die Preise an den Zapfsäulen dürften damit am Mittwochmittag wieder steigen.
3: Der Tankrabatt hat pro Liter Sprit rund 17 Cent ausgemacht. Um diesen Betrag dürften die Preise nach dem Ende der Steuerentlastung wieder steigen. Aber die Steuer wird erhoben, wenn der Sprit die Raffinerien oder Lager verlässt, also lange bevor er in den Zapfsäulen landet. So werden also auch am Mittwoch noch die meisten Tankstellen steuerermäßigten Diesel und Benzin haben. Erst am Mittag dürfen die Preise wegen der 12-Uhr-Regel steigen. Eine Erhöhung bereits morgen Mittag hält der Branchenverband BFT für unwahrscheinlich. Das würden die großen Mineralölgesellschaften aus Angst vor Shitstorms nicht tun, hieß es. Ursula Winkler, Nachrichtenredaktion.
2: Fast jede zweite Führungsposition im öffentlichen Dienst des Bundes ist inzwischen mit einer Frau besetzt. Die gesetzliche Marke von 50% wurde Ende vergangenen Jahres aber knapp verfehlt. Der Frauenanteil lag da bei 47%. Familienministerin Prien spricht trotzdem von einem deutlichen Zeichen für mehr Gleichstellung. Das Ziel einer gleichberechtigten Teilhabe bleibe bestehen. In wenigen Stunden wird's ernst. Dann gibt's das erste K.O.-Spiel für die deutsche Fußballnationalmannschaft bei der WM. Gegner ist Paraguay. Thomas Bremser in Boston. Im Spiel gegen Ecuador hat Nagelsmann ja nur verletzungsbedingt gewechselt. Wie könnte die Startelf heute denn aussehen?
4: Also Nele Brown ist wieder fit, wird vermutlich wieder reinrutschen als Außenverteidiger für David Raum. Aber auch sonst könnte es Veränderungen geben, sagt Nagelsmann.
5: Es gibt taktische Überlegungen, auch morgen ein bisschen was zu verändern. Gibt aber auch, wie ich auch in die andere Richtung diskutierbar ist, alles identisch zu lassen, was die erste Elf angeht.
4: Mehr hat er uns nicht verraten, auch um es dem gegnerischen Trainer nicht allzu leicht zu machen. In der Offensive werden wohl wieder Havertz, Wirtz und Musiala starten. Die haben bisher als Trio noch nicht wirklich gezündet.
2: Danke dir, Thomas Bremser. Anstoß ist dann um 22.30 Uhr.
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6: Mit Christine Bonfert. Der Rottweiler Boxer Adrian Krasniqi ist WBA-Europameister im Halbschwergewicht. Er hat am Samstag Vinko Zadro aus Kroatien besiegt. Der nächste Schritt für Krasniqi ist jetzt der Weltmeistertitel. Und für die Abiturienten in Baden-Württemberg wird es ab heute nochmal ernst. Bis Mitte nächster Woche stehen die mündlichen Abi-Prüfungen an und damit für viele der letzte große Schritt Richtung Abschluss. Wir drücken allen die Daumen, die dann nochmal zeigen dürfen, was sie drauf haben. Nächste Woche Montag starten dann auch die mündlichen Prüfungen für die Realschüler.
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7: Der Deutsche Wetterdienst warnt vor schweren Gewittern mit Sturmböen, Starkregen und Hagel und das bis in die Nacht zum Dienstag hinein. Bitte fahrt entsprechend vorsichtig. Euch eine gute Fahrt.
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7: Blitzeranhänger steht auf der A81 Singen Richtung Stuttgart zwischen Empfingen und Horb in der Baustelle. Hier gilt Tempo 80. Meldet uns. Staus und Blitzer ist kostenlos unter der 0800 3x die 5 11 22.
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1: Hallo, ich bin Annika Schubert und 1965 war das Jahr, in dem The Byrds mit ihrem Debütalbum Mr. Tambourine Man die Musikwelt revolutioniert haben. In ihrem Album Tambourine Man verbinden The Byrds als eine der ersten Bands Folk und Rock miteinander. Damit legen sie das Fundament für ein neues Genre, den Folk-Rock. Tambourine.

Der Titeltrack Mr. Tambourine Man ist ein Song, den eigentlich Bob Dylan geschrieben hat, aber The Byrds haben ihn mit ihren typischen Rickenbacker-Gitarren und diesem himmlischen Folkharmonien zu einem Hit gemacht und sind damit direkt auf Platz 1 der Charts gelandet. Und mal ehrlich, wer denkt bei diesem Song nicht sofort an die wilden 60er Jahre? Hey.

0: Auch wenn das Album nur knapp 30 Minuten lang ist, hat es eine Welle losgetreten, die die Musiklandschaft für immer verändert hat. Also lehnt euch zurück, wir legen jetzt den Titeltrack auf. Hier sind die Birds mit Mr. Tambourine Man.
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1: 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Und damit sind wir gelandet in der neuen Woche. Um Fußball hat sich heute wieder einiges gedreht, denn heute Abend spielt ja Deutschland. Und mein Hund Carlos hat folgendes orakelt, wer gewinnt.
2: Und er kommt und steht erstmal vor den Toren. Jetzt läuft er hinter die Tore. Und was macht er? Er nimmt das Leckerli von Paraguay als erstes. Und damit gewinnt wohl Paraguay heute Abend. 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
1: Da sind wir mal gespannt. 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

0: wechselhaft mit einem Mix aus Sonne und Regen. Die Höchsttemperaturen liegen am Dienstag bei ungefähr 28 Grad.
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2: Ich bin Zoe Tassovali. Nach den Schüssen in Stade, westlich von Hamburg, ist ein weiterer Mensch gestorben. 5 Menschen starben laut der Polizei vor Ort, eine 6. Person wenig später im Krankenhaus.
3: Was genau am Montagmittag in Stade geschah in der Jugendhilfeeinrichtung mit Mutter- und Kindwohngruppen, liegt noch im Dunkeln. Die Polizei teilte mit, man habe den mutmaßlichen Schützen festgenommen. Zwei weitere Personen werden angeblich vernommen, wurden aber zunächst nicht festgenommen. Welche Rolle sie bei der Tat spielten, ist unklar. Näheres zum mutmaßlichen Haupttäter ebenso. Ein Zeuge schilderte Focus Online, dass nach den Schüssen eine Frau und ein junger Mann versucht hätten, vom Tatort wegzufahren. Mehrere Beamte sollen dann das Feuer eröffnet haben. Nur eins schließen die Ermittler bisher aus, ein sogenanntes Clanverbrechen. René Thorau, Nachrichtenredaktion.
2: Vor dem Koalitionsausschuss am Mittwoch gibt's weiter Streit über die geplante Reform der Einkommenssteuer. Die SPD will kleine und mittlere Einkommen entlasten und dafür Topverdiener stärker zur Kasse bitten. Die Union lehnt das ab und setzt stattdessen auf Einsparungen bei den Staatsausgaben. Wie die Reform am Ende aussehen soll, darüber will die Koalition jetzt beraten. Meister machen, Fachwirt werden oder sich beruflich weiterbilden. Dabei hilft das sogenannte Aufstiegs-BAföG. Im vergangenen Jahr haben das allerdings etwas weniger Menschen genutzt als noch 2024.
4: Auch wer im Job ist, kann sich weiterbilden. Und er oder sie kann sich dabei unter bestimmten Umständen auch fördern lassen. Das haben im vergangenen Jahr am häufigsten Erzieherinnen und Erzieher getan. Es folgen die Berufe Industriearbeiter in Metall- und Wirtschaftsfachwirt. Als Fördersumme haben diejenigen, die sich weitergebildet haben, im Schnitt 5.200 Euro erhalten. Und das waren 100 Euro mehr als im Jahr vorher. Lea Matschulat, Nachrichtenredaktion.
2: Beim Elfmeterschießen bleibt bei der Fußball-WM erstmal alles wie bisher. Die FIFA wollte die Münzwurfregel ändern, damit künftig beide Mannschaftskapitäne jeweils eine Entscheidung treffen können. Also entweder auf welcher Seite das Elfmeterschießen ist oder welche Mannschaft beginnt. Dafür gab es aber keine Zustimmung vom zuständigen Regelgremium. Heißt, im laufenden Turnier gelten weiter die bisherigen Regeln. Ganz vom Tisch ist der Vorschlag aber noch nicht.
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1: Mit Annika Schubert, hallo. Einmal so richtig Rampensau sein, das Rampenlicht genießen und die Bühne rocken. Oder lieber entspannt mit einem Bier zuhören. Beides geht. Am Freitag bei der Open Stage im Zum Wilden Michel in Furtwangen-Lienach. Mit dabei ist diesmal auch Singer-Songwriter Konstantin Vinokic. Also vorbeikommen, ein Bier genießen und selbst ans Mikro trauen. Los geht's um 19 Uhr. Vom Lost Place zum Treffpunkt. Am Samstag erwacht das Rössle-Gelände in Schwenningen wieder zum Leben. Bei Art in Town, Schwenningen pulsiert, könnt ihr den neuen Kulturplatz live kennenlernen. Auch die ganze Innenstadt wird zur Bühne mit Kunst, Musik, Tanz, Theater sowie Mitmachaktionen und leckerem Essen. Besuchen könnt ihr Art in Town von 11 Uhr bis Mitternacht.
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1: Regen und Sonne wechseln sich heute ab und auch Gewitter sind zwischendurch möglich. Die Temperaturen bleiben warm und liegen gerade noch bei 23 Grad in Schonach, Schramberg und Eisenbach und 21 Grad in Aldingen. Morgen bleibt es eher wechselhaft mit einem Mix aus Sonne und Regen. Die Höchsttemperaturen liegen am Dienstag bei ungefähr 28 Grad.

0: Teilnahme und eine sorgfältige Aufklärung, nicht für voreilige Schlüsse. Bei den Schüssen in einer Jugendhilfeeinrichtung wurden 6 Menschen getötet. Mehrere weitere wurden zum Teil schwer verletzt. Es wird vermutet, dass ein Sorgerechtsstreit dahinter steckt. Nach der Hitzewelle zuletzt dürfte diese Meldung wohl niemanden überraschen. Der Juni war deutlich wärmer als frühere Junimonate. Das teilte der Deutsche Wetterdienst mit. Er landet wohl sogar unter den Top 3 der wärmsten seit Messbeginn.
1: Obwohl zwischen den Hitzewellen durchaus kühlere Tage lagen, waren die Temperaturen unterm Strich noch sehr hoch. Zuletzt habe sich vor allem im Westen eine Hitzewelle mit extrem heißer und feuchter Luft etabliert, hieß es. Jetzt am Wochenende wurde deutschlandweit an 46 Stationen die 40-Grad-Marke geknackt und es gab einen neuen deutschen Allzeitrekord, 41,7 Grad in Neiße-Münde-Koschen in Brandenburg. Auch die Nächte blieben teils tropisch warm. Der Juni war auch sehr trocken und teils kam dann bei heftigen Gewittern lokal gleich eine ganze Monatsration an Regen in kurzer Zeit vom Himmel. Ursula Winkler, Nachrichtenredaktion.
0: In etwa einer Stunde ist es soweit, dann geht's für die deutsche Fußballnationalmannschaft um alles oder nichts. Bei der WM muss das Team von Bundestrainer Nagelsmann gegen Paraguay ran.
2: Im Footballstadion der New England Patriots hat Superstar Tom Brady viele Erfolge gefeiert. Das plant auch das deutsche Team heute und im möglichen Viertelfinale. Die Bedingungen hier bei Boston sind optimal und auch alle Spieler sind fit. Es könnte ein Geduldsspiel werden gegen vermutlich defensiv stehende Südamerikaner. Aber Bundestrainer Nagelsmann und sein Team wollen der Welt zeigen, dass sie wieder da sind. Auch Englands Legende Gary Lineker, der meinte vor dem Spiel, er erlebe hier eine der schwächsten deutschen Nationalmannschaften, die er je gesehen hat. Thomas Bremser, Foxborough.
0: Der Messenger-Dienst WhatsApp führt eine ziemlich praktische Neuerung ein. Künftig muss man seine Handynummer nicht mehr an neue Kontakte weitergeben. Stattdessen kann man einen eigenen Benutzernamen nutzen, über den andere einen finden und anschreiben können. Die Reservierung der Wunschnamen startet in den kommenden Tagen. Das Ziel? Mehr Datenschutz, weil die Handynummern besser geschützt bleiben.
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1: Jenny Lukacs mit meiner Kollegin Annika Schubert hier.
2: Hallo.
1: So, Freunde der gepflegten Nervosität. Heute beginnt für Deutschland die K.O.-Phase bei der WM.
2: Ab jetzt ist Schluss mit Rechnen, Tabelle angucken und ja, gut, ein Unentschieden würde auch reichen. Jetzt gilt gewinnen oder Koffer packen.
1: Genau, und weil wir natürlich keine Ahnung haben, was in den nächsten Wochen passiert, fragen wir wieder jemanden, der so tut, als hätte er Ahnung.
2: Unsere KI.
3: Vielen Dank für dieses herzliche Willkommen.
2: KI, ganz ehrlich, wie weit kann Deutschland bei dieser WM überhaupt kommen?
3: Wenn man sich die bisherigen Auftritte anschaut, ziemlich weit. Die Mannschaft wirkt stabil, spielt mutig nach vorne und hat bisher nicht den Eindruck gemacht, als würde sie bei jeder Ecke kollektiv Schnappatmung bekommen.
1: Das ist ja schon mal eine Verbesserung zu manchen Turnieren der Vergangenheit.
3: Sagen wir so, deutsche Fans haben in den letzten Jahren gelernt, dass zwischen wir werden Weltmeister und warum schauen wir eigentlich noch Fußball, manchmal nur 90 Minuten liegen.
2: Aber aktuell ist die Stimmung doch eher Richtung Euphorie.
3: Absolut. Die Mannschaft hat Selbstvertrauen, die Offensive funktioniert und viele Spieler sind richtig gut drauf. Wenn das so bleibt, ist ein Platz unter den letzten 8 definitiv drin. Und ab dem Viertelfinale wird bei einer WM sowieso alles ein bisschen verrückt.
1: Also dann doch schon mal den Pokal polieren?
3: Langsam. In der K.O.-Runde gibt's keine einfachen Spiele mehr. Da reicht manchmal ein blöder Abpraller, ein Sonntagsschuss oder ein Schiedsrichter, der plötzlich seine innere Hauptrolle entdeckt.
2: Fußball eben.
3: Genau. Aber wenn Deutschland die Leistung aus der Gruppenphase mitnimmt, gehört das Team definitiv zu den Kandidaten, die man bis zum Ende auf dem Zettel haben sollte.
1: Ja, das klingt doch gut.
2: Also heute Daumen drücken, Snacks bereitstellen und das Herz-Kreislauf-System vorsorglich informieren.
3: Für Fans bedeutet das meistens 90 Minuten sitzen und gleichzeitig mindestens 12 Kilometer nervös durch das Wohnzimmer laufen.
1: Kenn ich. Deutschland im 16. Finale.
2: Wir sind gespannt.
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1: 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Und damit sind wir gelandet in der neuen Woche. 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
2: Und er kommt und steht erstmal vor den Toren. Jetzt läuft er hinter die Tore. 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Er nimmt das Leckerli von Paraguay als erstes. 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
1: Nach einer bewölkten Nacht mit Tiefstemperaturen von 15 Grad erwartet uns am Dienstag eine Mischung aus Sonne und auch Regen. Die Höchstwerte erreichen am Dienstag 28 Grad in St. Georgen, Geisingen und Balingen. 27 Grad gibt es dann in Plötzlingen. Die restliche Woche gestaltet sich relativ ähnlich mit Temperaturen definitiv über 20 Grad.
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2: Ich bin Katrin Müller. Nach den Schüssen in Stade westlich von Hamburg laufen die Ermittlungen. Die 6 getöteten Menschen sind alle Mitarbeiter der Jugendeinrichtung. Das Motiv des mutmaßlichen Täters könnte ein Sorgerechtsstreit gewesen sein.
3: Der 45-jährige mutmaßliche Todesschütze hatte laut Ermittlern am Montag einen Termin in der Mutter-Kind-Einrichtung. Dabei soll es um das Sorgerecht für seine 3 Monate

0: Koalition gerade noch an einem anderen dicken Reformbrett, an einer Steuerreform. Und bei der drängt die SPD auf eine stärkere Belastung von Topverdienern. Das sagte SPD-Fraktionsvize Wiebke Esther der Deutschen Presseagentur.
1: Die Steuerreform soll kleinere und mittlere Einkommen entlasten. Das haben Union und SPD versprochen. Unklar ist, wie hoch die Entlastung sein soll und wie sie gegenfinanziert wird. Von mehreren 100 Euro pro Jahr sprechen SPD-Vertreter und SPD-Fraktionsvize Esther von einer spürbaren Entlastung. Sie fordert dafür eine höhere Beteiligung von Superreichen. Die Union will aber eher Sparmaßnahmen. SPD-Fraktionsvize Esther nennt das ungedeckte Sparparolen. Zoeta Sovali, Nachrichtenredaktion.
0: Die offizielle Zahl der Toten nach dem verheerenden Doppelerdbeben in Venezuela ist auf mehr als 1.700 gestiegen. Nach offiziellen Angaben wurden zudem mehr als 5.000 Menschen verletzt. Die EU will über eine humanitäre Luftbrücke insgesamt 50 Tonnen an Hilfsgütern schicken. Von Kopenhagen aus soll unter anderem Material für Notunterkünfte, Wasser- und Sanitäranlagen und Lehrmittel in die betroffenen Gebiete geflogen werden. Zum Fußball. Die deutsche Mannschaft kann sich im 16. Finale der WM gegen Paraguay keinen weiteren Patzer erlauben. Um 22.30 Uhr geht es für das Team von Bundestrainer Nagelsmann im Boston Stadium um den Einzug in die Runde der letzten 16. Am Abend ist Co-Gastgeber Kanada als erstes Team ins Achtelfinale eingezogen durch ein 1:0 gegen Südafrika. Auch Brasilien ist weiter mit einem 2:1 in der 5. Minute der Nachspielzeit gegen Japan.
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1: Mit Annika Schubert, hallo. Habt ihr schon euren besten Metal-Scream geübt? Wenn nicht, wird's höchste Zeit, denn ab Freitag startet wieder das Wolf Wies Festival in Irslingen bei Rottweil, präsentiert von Antenne 1, Neckarburg Rock und Pop. Mit dabei zum Beispiel

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0: Also ab zum Wolf Wies Festival in Irslingen. Und auch abseits der Bühne gibt's jede Menge zu erleben. Vorbeischauen lohnt sich auf jeden Fall. In Donaueschingen wird's am Samstag französisch. Ab 10 Uhr lockt der französische Markt mit Händlern aus dem Elsass und Spezialitäten wie Käse, Croissants, Crepes und französischem Bier. Fast wie ein Kurzurlaub in Frankreich, ganz ohne die lange Anreise.
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1: Nach einer bewölkten Nacht mit Tiefstemperaturen von 15 Grad erwartet uns am Dienstag eine Mischung aus Sonne und auch Regen. Die Höchstwerte erreichen am Dienstag 28 Grad in St. Georgen, Geisingen und Balingen. 27 Grad gibt es dann in Plötzlingen. Die restliche Woche gestaltet sich relativ ähnlich mit Temperaturen definitiv über 20 Grad.
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2: Ich bin Katrin Müller. Bundeskanzler Friedrich Merz hat nach den tödlichen Schüssen in einer Jugendhilfeeinrichtung in Stade westlich von Hamburg sein Mitgefühl ausgedrückt. Die Nachricht aus Stade erschüttere bis ins Mark, schrieb Merz auf der Plattform X. Sein Mitgefühl gelte den Opfern und ihren Angehörigen. Bei der Gewalttat waren 6 Erwachsene getötet worden. Laut Polizei handelt es sich bei den Todesopfern um Mitarbeiterinnen und Mitarbeiter der Jugendhilfeeinrichtung. Hintergrund der Tat ist nach ersten Erkenntnissen vermutlich ein Sorgerechtsstreit. In Spanien hat die Polizei einen mutmaßlich hochrangigen Mafia-Boss gefasst. Der Italiener gelte als Chef eines Clans der mächtigen Verbrecherorganisation Ndrangheta, die in Kalabrien im Süden Italiens beheimatet ist. Das teilte die Nationalpolizei mit.
3: Jahrelanger Knastaufenthalt erwartet Don Mico hier in Italien. Ihm wird unter anderem Mord vorgeworfen, Waffenbesitz und Drogenhandel. Der Mafia-Boss saß bereits hinter Gittern, musste aber aufgrund von Behördenfehlern freigelassen werden und er tauchte ab. Zuletzt lebte er völlig unauffällig in einem Ort in der Nähe von Madrid, aber

0: gelegen, teilte der Deutsche Wetterdienst mit. Nur 2019 sei es mit im Schnitt 19,8 Grad noch wärmer gewesen.
1: Obwohl zwischen den Hitzewellen durchaus kühlere Tage lagen, waren die Temperaturen unterm Strich noch sehr hoch. Zuletzt habe sich vor allem im Westen eine Hitzewelle mit extrem heißer und feuchter Luft etabliert, hieß es. Jetzt am Wochenende wurde deutschlandweit an 46 Stationen die 40-Grad-Marke geknackt und es gab einen neuen deutschen Allzeitrekord, 41,7 Grad in Neiße-Mündekoschen in Brandenburg. Auch die Nächte blieben teils tropisch warm. Der Juni war auch sehr trocken und teils kam dann bei heftigen Gewittern lokal gleich eine ganze Monatsration Anregen in kurzer Zeit vom Himmel. Ursula Winkler, Nachrichtenredaktion.
0: Zum Fußball. Bei der WM ist Co-Gastgeber Kanada am Abend als erstes Team ins Achtelfinale eingezogen durch ein 1:0 gegen Südafrika. Auch Brasilien ist weiter mit einem Last-Minute-Sieg gegen Japan. Ganz spät in der Nachspielzeit traf Brasilien zum viel umjubelten 2:1.
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1: Mit Jenny Lukacs. Hallo. Wer morgens zur Schule kommt, wird normalerweise von Lehrkräften, Mitschülern oder dem Klingelton begrüßt. An der Realschule Trossingen kann es aber auch mal passieren, dass einem eine freundliche Hundenase entgegenkommt. Denn dort gehört Schulhündin Bonnie inzwischen fest zum Schulalltag mit dazu. Herr Udo Kohler, Sie sind Schulleiter an dieser Schule. Wie kam es eigentlich dazu?
2: Das war ganz witzig, und zwar deswegen, weil ich schon mehrere Anfragen hatte in der Vergangenheit, ob wir da mal einen Schulhund dann bei uns haben wollen und nicht. Und ich habe das immer kategorisch abgelehnt. Ich konnte mir das überhaupt nicht vorstellen, einen Schulhund bei uns zu haben.
1: Und nun ist sie ja trotzdem da. Sie waren 4 Monate lang außer Haus. Was genau ist währenddessen oder danach passiert?
2: Meine beiden Konrektoren haben die Situation schamlos ausgenutzt und haben dann in meiner Abwesenheit sozusagen den Schulhund installiert. Als ich dann nach diesen 4 Monaten wieder kam, wurde ich quasi vor vollen Tatsachen gestellt und die Bonnie war dann da. Und ich konnte dann natürlich auch nicht mehr sagen, nachdem sie schon 4 Monate da war, nee, das geht nicht. Aber ich habe mich natürlich gerne trotz dieser Bedenken im Vorfeld bereit erklärt, dann die Bonnie dauerhaft dann bei uns zu lassen.
1: Und was war ausschlaggebend für genau diese Entscheidung?
2: Bonnie ist klein, also ein Zwergpudel, und von dem her passt die Bonnie auch von der Größe her sozusagen ganz gut in die Schule. Und dann ist sie natürlich auch allergiker freundlich. Das war mir extrem wichtig. Meine Tochter ist allergisch und von dem her habe ich da so ein bisschen einen Bezug dazu, in Bezug auf Hundehaare.
1: Ja, das mit den Hundehaaren kann ich total nachvollziehen. Was passiert eigentlich, wenn Herrchen Isabel Nowak mal die Pausenaufsicht übernehmen muss?
2: Dann darf die Bonnie natürlich zu mir und es gibt ein extra Rektoratskörbchen und da nimmt sie dann Platz für die Zeit eben der Pausenaufsicht.
1: Bonnie verteilt Arbeitsblätter in einer Papierrolle, sorgt für Ruhe und ist auch dafür da, wenn es jemandem mal nicht so gut geht. Derjenige darf sich dann jederzeit für eine Weile zu dieser Hündin setzen.
2: Und von dem her übernimmt die Bonnie sozusagen pädagogische Aufgaben und ist dann immer schön, wenn sie dann in die einzelnen Klassen dann gehen kann.
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1: Annika Schubert hier, hallo. Treibende Gitarren, ein Synthesizer und Stadion-Feeling. Word of Mouth von Mike and the Mechanics klingt bombastisch. Nicht nur in der Live-Version.

0: unverkennbare Melodie lädt zum lauten Mitsingen ein und ist vielleicht einer der Gründe, warum der Song so erfolgreich wurde. Gegründet hatte sich Mike and the Mechanics um Mike Rutherford. Die Band war sein Projekt nach dem Ende von Genesis. In dem Song Word of Mouth singt er darüber, dass man nicht alles glauben sollte, was die Leute sich auf der Straße so erzählen. Denn nur weil es dir dein Nachbar sagt, muss es noch lange nicht wahr sein. Ein Thema, das irgendwie auch heute noch aktuell ist. Deswegen spielen wir jetzt für euch Word of Mouth.
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1: Nach einer bewölkten Nacht mit Tiefstemperaturen von 15 Grad erwartet uns am Dienstag eine Mischung aus Sonne und auch Regen. Die Höchstwerte erreichen am Dienstag 28 Grad in St. Georgen, Geisingen und Balingen. 27 Grad gibt es dann in Plötzlingen. Die restliche Woche gestaltet sich relativ ähnlich mit Temperaturen definitiv über 20 Grad.
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2: Ich bin Katrin Müller. Nach den Schüssen in Stade westlich von Hamburg laufen die Ermittlungen. Die 6 getöteten Menschen sind alle Mitarbeiter der Jugendeinrichtung. Das Motiv des mutmaßlichen Täters könnte ein Sorgerechtsstreit gewesen sein.
3: Der 45-jährige mutmaßliche Todesschütze hatte laut Ermittlern am Montag einen Termin in der Mutter-Kind-Einrichtung. Dabei soll es um das Sorgerecht für seine 3 Monate alte Tochter gegangen sein. Mutter und Tochter waren anwesend in der Einrichtung. Was dann aus dem Ruder lief, wird noch ermittelt. Auf jeden Fall erschoss der Täter offenbar nur Mitarbeitende. Kaltblütig. So beschreibt es Niedersachsens Innenministerin Daniela Behrens. Der 45-Jährige soll schon polizeibekannt gewesen sein wegen Bedrohung, aber nicht unbedingt als schwer gewalttätig. Onni Thorau, Nachrichtenredaktion.
2: Neben Gesundheits- und Rentenreform bohrt die schwarz-rote Koalition gerade noch an einem anderen dicken Reformbrett, an einer Steuerreform. Und bei der drängt die SPD auf eine stärkere Belastung von Topverdienern. Das sagte SPD-Fraktionsvize Wiebke Esther der Deutschen Presseagentur.
4: Die Steuerreform soll kleinere und mittlere Einkommen entlasten. Das haben

0: 50 Tonnen an Hilfsgütern schicken. Von Kopenhagen aus soll unter anderem Material für Notunterkünfte, Wasser- und Sanitäranlagen und Lehrmittel in die betroffenen Gebiete geflogen werden. Zum Fußball. Bei der WM ist Co-Gastgeber Kanada am Abend als erstes Team ins Achtelfinale eingezogen durch ein 1:0 gegen Südafrika. Auch Brasilien ist weiter mit einem Last-Minute-Sieg gegen Japan. Ganz spät in der Nachspielzeit traf Brasilien zum viel umjubelten 2:1.
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1: Nach einer bewölkten Nacht mit Tiefstemperaturen von 15 Grad erwartet uns am Dienstag eine Mischung aus Sonne und auch Regen. Die Höchstwerte erreichen am Dienstag 28 Grad in St. Georgen, Geisingen und Balingen. 27 Grad gibt es dann in Plötzlingen. Die restliche Woche gestaltet sich relativ ähnlich mit Temperaturen definitiv über 20 Grad.
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2: Ich bin Katrin Müller. Bundeskanzler Friedrich Merz hat nach den tödlichen Schüssen in einer Jugendhilfeeinrichtung in Stade westlich von Hamburg sein Mitgefühl ausgedrückt. Die Nachricht aus Stade erschüttere bis ins Mark, schrieb Merz auf der Plattform X. Sein Mitgefühl gelte den Opfern und ihren Angehörigen. Bei der Gewalttat waren 6 Erwachsene getötet worden. Laut Polizei handelt es sich bei den Todesopfern um Mitarbeiterinnen und Mitarbeiter der Jugendhilfeeinrichtung. Hintergrund der Tat ist nach ersten Erkenntnissen vermutlich ein Sorgerechtsstreit. In Spanien hat die Polizei einen mutmaßlich hochrangigen Mafia-Boss gefasst. Der Italiener gelte als Chef eines Clans der mächtigen Verbrecherorganisation N'Drangheta, die in Kalabrien im Süden Italiens beheimatet ist. Das teilte die Nationalpolizei mit.
3: Jahrelanger Knastaufenthalt erwartet Don Mico hier in Italien. Ihm wird unter anderem Mord vorgeworfen, Waffenbesitz und Drogenhandel. Der Mafia-Boss saß bereits hinter Gittern, musste aber aufgrund von Behördenfehlern freigelassen werden und er tauchte ab. Zuletzt lebte er völlig unauffällig in einem Ort in der Nähe von Madrid, aber Ermittler hatten sein Netzwerk im Visier und nun klickten die Handschellen für Don Mico nach einem Restaurantbesuch. Aus Italien, Claudia Wächter.
2: Nach der Hitzewelle zuletzt dürfte das wohl niemanden überraschen. Der Juni 2026 ist nach vorläufigen Angaben des Deutschen Wetterdienstes der zweitwärmste Juni jemals gewesen. Die Temperatur habe im Mittel bei 19,5 Grad gelegen, teilte der Deutsche Wetterdienst mit. Nur 2019 sei es mit im Schnitt 19,8 Grad noch wärmer gewesen.
4: Obwohl zwischen den Hitzewellen durchaus kühlere Tage lagen, waren die Temperaturen unterm Strich noch sehr hoch. Zuletzt habe sich vor allem im Westen eine Hitzewelle mit extrem heißer und feuchter Luft etabliert, hieß es. Jetzt am Wochenende wurde deutschlandweit an 46 Stationen die 40-Grad-Marke geknackt und es gab einen neuen deutschen Allzeitrekord, 41,7 Grad in Neiße-Münde-Koschen in Brandenburg. Auch die Nächte blieben teils tropisch warm. Der Juni war auch sehr trocken und teils kam dann bei heftigen Gewittern lokal gleich eine ganze Monatsration an Regen in kurzer Zeit vom Himmel. Ursula Winkler, Nachrichtenredaktion.
2: Zum Fußball. Bei der WM ist Co-Gastgeber Kanada am Abend als erstes Team ins Achtelfinale eingezogen durch ein 1:0 gegen Südafrika. Auch Brasilien ist weiter mit einem Last-Minute-Sieg gegen Japan. Ganz spät in der Nachspielzeit traf Brasilien zum viel umjubelten 2:1.
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1: Nach einer bewölkten Nacht mit Tiefstemperaturen von 15 Grad erwartet uns am Dienstag eine Mischung aus Sonne und auch Regen. Die Höchstwerte erreichen am Dienstag 28 Grad in St. Georgen, Geisingen und Balingen. 27 Grad gibt es dann in Plötzlingen. Die restliche Woche gestaltet sich relativ ähnlich mit Temperaturen definitiv über 20 Grad.
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2: Ich bin Katrin Müller. Die deutsche Fußballnationalmannschaft ist bei der WM schon in der ersten K.O.-Runde gescheitert. Das DFB-Team unterlag Paraguay im 16. Finale in Foxborough mit 3:4 im Elfmeterschießen. Co-Gastgeber Kanada zog am Abend als erstes Team ins Achtelfinale ein durch ein 1:0 gegen Südafrika. Auch Brasilien ist weiter nach einem 2:1 gegen Japan. Wer noch mal günstig tanken will, tut es am besten noch auf dem Weg zur Arbeit. Mit dem heutigen Datum endet der Tankrabatt. 2 Monate hatte die Bundesregierung die Steuern auf Benzin und Diesel runtergesetzt. Allgemein wird erwartet, dass die Preise an den Tankstellen wieder deutlich ansteigen.
3: An den allermeisten Tankstellen dürfte noch der steuervergünstigte Sprit in den Zapfsäulen stecken. Das heißt, die Preise dürften eigentlich nicht so rasch steigen und aufgrund des entspannteren Ölmarktes auch ohne Tankrabatt fairerweise unter 2 Euro bleiben. Das hält der ADAC nach den Erfahrungen aus dem ersten Tankrabatt aber für eher unwahrscheinlich. Laut IFO-Institut haben die Mineralölkonzerne bei Super und E10 die Steuersenkung von 16 bis 17 Cent pro Liter nahezu vollständig an die Verbraucher weitergegeben. Anders sieht es bei Diesel aus. Da lag der Effekt nur bei 12 Cent pro Liter. Tanja Wagner, Nachrichtenredaktion.
2: Bundeskanzler Friedrich Merz hat nach den tödlichen Schüssen in einer Jugendhilfeeinrichtung in Stade westlich von Hamburg sein Mitgefühl ausgedrückt. Die Nachricht aus Stade erschüttere bis ins Mark, schrieb Merz auf der Plattform X. Bei der Gewalttat waren gestern 4 Frauen und 2 Männer getötet worden.
4: Der 45-jährige mutmaßliche Todesschütze hatte laut Ermittlern am Montag einen Termin in der Mutter-Kind-Einrichtung. Dabei soll es um das Sorgerecht für seine 3 Monate alte Tochter gegangen sein. Mutter und Tochter waren anwesend in der Einrichtung. Was dann aus dem Ruder lief, wird noch ermittelt. Auf jeden Fall erschoss der Täter offenbar nur Mitarbeitende. Kaltblütig, so beschreibt es Niedersachsens Innenministerin Daniela Behrens. Der 45-Jährige soll schon polizeibekannt gewesen sein wegen Bedrohung, aber nicht unbedingt als schwergewalttätig. Onni Thorau, Nachrichtenredaktion.
2: Die offizielle Zahl der Toten nach dem verheerenden Doppelerdbeben in Venezuela ist auf mehr als 1.700 gestiegen. Nach offiziellen Angaben wurden zudem mehr als 5.000 Menschen verletzt. Die EU will über eine humanitäre Luftbrücke insgesamt 50 Tonnen an Hilfsgütern schicken.
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